Ja, ich bin bereit. Meine sehr geehrten Damen und Herren, Sie sind unsicher und Ihr Schicksal in guten Händen. Ja, das war ein gutes Ergebnis bei der letzten Wahl.

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0: Hallihallo, liebe Leute. Mein Name ist Matthias und ich heiße Sie und euch alle herzlichst willkommen zur CR94.4 Morning Show hier am Campus und City Radio St. Pölten. Wir hatten die Woche dauerhaft ein Wunschkonzert, aber heute ist ein ganz besonderer Special Day, denn wir machen mal wieder ein Campus Radio Pub Quiz, wo ihr mitmachen könnt. Aber ihr könnt mitmachen, wir kommen gleich dazu. Wir haben aber auch Leute vor Ort, die unbedingt mitmachen wollen, weil ich glaube, sonst wird ihnen ein bisschen langweilig. Wir haben auf meiner Linken.
1: Woo! Die Carmen.
0: Wir haben auf meiner Rechten.
2: Anna.
0: Und wir haben auf ihrer Rechten.
3: Hallo. Maxi. Ich muss Servus sagen, sonst weiß man nicht, wer das ist.
0: Jo. Also wir haben Eyo, wir haben Woo und wir haben die Anna. Und ja, seid ihr Pub-Quiz-erfahren?
1: Ich würde schon sagen, Shoutout an Markus Jarosch, mein Quizgott.
0: Dein Quizgott, das ist crazy.
3: Stark.
0: Anna?
2: Ich glaube, das ist mein drittes. Also nee.
0: Das zählt.
3: Jedes zählt als Erfahrung.
0: Zählt als Erfahrung, voll, Max?
3: Ja, I guess. Ich meine, ein paar Mal dabei gewesen.
0: Ein paar Mal. Checkpoint eingeräumt und easy.
3: Ja.
0: Seid ihr ready?
1: Ich bin ready. Yes.
0: Ich habe wieder ein paar Kategorien für euch vorbereitet. Die Frage ist, womit wollt ihr starten? Anna, du darfst die erste Kategorie aussuchen. Ich gebe dir vier Kategorien, zwischen denen du aussuchen darfst. Wir haben Slow Down, Let's Speed Things Up, Turn Back Time oder eine neue Kategorie, Finde den Fehler.
2: Okay, ich nehme die neue Kategorie. Das klingt interessant.
1: Das liebe ich.
3: Finde den Fehler.
0: Gut. Wie die neue Kategorie funktioniert. Finde den Fehler ist ganz simpel. Ich spiele euch Snippets von jeweils vier verschiedenen Liedern vor. Ihr müsst mir das Lied nennen, was nicht dazu passt und warum.
1: Was heißt warum? Ist es von einem anderen Lied?
0: Das müsst ihr mir sagen. Das musst du sagen. Welches Lied passt nicht zu den anderen drei? Seid ihr ready dafür?
1: Ich bin ready.
3: Yeah. Yes.
0: Hoffentlich funktioniert alles. Und hören wir uns rein.

0: So, jetzt ist alles gefickt, jetzt läuft alles wieder. Das waren vier Lieder. Ihr könnt mir auch mitspielen, wenn ihr zu Hause zuhört. Wir haben einen Live-Chat unter www.cr94.at/chat. Könnt ihr auch eure Guesses reinschicken. Wie es von den Punkten her funktioniert. Ich gebe nicht für jedes Lied Punkte. Einen Punkt kriegt ihr, ob der erste, zweite, dritte oder vierte Song der Ausreißer ist. Zweiten Punkt kriegt ihr, warum er der Ausreißer ist.
1: Mhm. Fair.
0: Habt ihr eure Antworten schon reingesendet?
1: Ja.
2: Nein. Warte,
1: dann mach ganz kurz. Schnell, weil meine ist auch schon da. Ja, aber ich habe keine Ahnung.
0: Okay, okay. Ja. Da kamen jetzt sogar zwei Sachen rausgekommen. Das ist crazy. Yeah.
1: Aber ich glaube, ich denke, dass die eine mehr Sinn macht, dass das deine Absicht ist. Yo. Die andere ist halt zufällig.
0: Es ist sehr funny, weil ich habe jetzt drei Begründungen, die Sinn ergeben würden von den Punkten her.
1: Spannend. Kriegen alle Punkte.
2: Zählt.
1: Ja.
2: Das letzte, weil ich kenn's nicht. Als Begründung. Ist ein Outlier.
0: So. By the way, Marlies joined in the chat. Hallo Marlies. Freut uns, dass du dabei bist.
1: Guten Morgen,
0: alle. Es ist funny. Ich gebe als erster gebe ich die zwei Punkte, wie ich sie mir gedacht habe. Und dann die zwei Punkte für jedes extra Menschen, den ihr auch noch gefunden habt, damit ich die Kategorie besser durchdenke. Wer mal zwei Punkte bekommt, ist die Anna.
1: Woo! Why?
0: Weil es das vierte Lied ist, aufgrund der Musikrichtung, was auch die Carmen gesagt hat, was auch die Marlies gesagt hat. Die ersten drei Lieder fallen unter K-Pop, das vierte Lied fällt unter J-Pop.
1: Ich dachte, sie ist so Britin.
0: Nein, sie ist sie hat Japanese Wurzeln. Ja, ja, aber sie singt auch Time Highs auf Japanisch. Caro Caro Bonito.
1: Good for her.
3: Okay, guter Guess. I guess.
0: Dann hat der Max noch gesagt, Golden von Huntrix, weil es die erste einzige Gruppe ist hier, die nicht echt ist, sondern von einem Film kommt. Mhm. Which is also grants him 2 points, weil das ziemlich strong ist. Und die Carmen schafft es auf 4 Punkte zu kommen, weil sie auch noch gesagt hat, das erste Lied ist das einzige mit Feature.
2: Das habe ich mir auch überlegt. Das erste ist das einzige, wo ein Typ mitsingt. Aber dafür habe ich die letzten zwei zu wenig gekannt, dass vielleicht irgendwo hinten ein Feature-Part drinnen sein könnte.
1: Ja, aber ich wusste nicht, dass man mehrere Guesses abgeben kann. Also ich glaube, 2 Punkte wären fair.
0: Okay, passt. Jeder von euch kriegt 2 Punkte. Lass mich kurz mitschreiben, damit ihr nicht schummeln könnt. Max, 2. So. Wie hat sich das angefühlt? Die erste Kategorie, keine Sorge, von der zweiten werde ich jetzt Lieder nicht so lange abspielen, damit wir noch mehr Kategorien einbauen können. Seid ihr ready für die nächste?
2: Ja.
1: Yes. Wir sind ready.
0: Passt. Dann starten wir gleich rein. Macht euch ready zum Schreiben. Let's go.

0: Das waren unsere vier Snippets. Der Beta ist im Chat gejoint. Ja, Beta, es ist alles okay im Studio. Wir haben eine Quizshow. Die Leute werden getestet. Es ist nicht ein unfreiwilliges Medley. All fine over here. Leute, ich habe viel Lieder
1: Matthias
0: gespielt.
1: Matthias is gone off the rails.
0: Matthias, unhinged as hell, as always.
1: Guesses sind abgegeben.
0: Ja, außer von Max.
2: Ja, ja.
1: What's happening?
2: Ah, ich kann nicht tippen.
0: Das ist super problematisch. Ey. Super, okay, Max. Max tippt sehr lange für das.
3: Ich habe zwei Guesses abgegeben, das ist halt ein Joke-Guess.
1: Okay.
0: Max hat gesagt, das letzte, weil es das einzige nicht gute Lied ist.
1: Tja.
0: Schaut an Mark Foster, schaut an Max. Nein, ihr kriegt alle zwei Punkte. Es war Nummer 3, Falco, einziger Österreicher hier auf unserer Liste. Voll.
1: Und
0: ist auch interessanter, dass euch, keine Ahnung, der Österreicher um einiges mehr raussticht unter den Deutschen als die Japanerin unter den Koreanern.
1: Ja, da kennen wir es. Vielleicht müssen wir es auch.
0: Du hast die Lieder nicht? Achso, du meinst
3: die
0: vorher.
3: Die letzten zwei, die vorher.
0: Ja.
3: Jetzt habe ich alle erkannt, offensichtlich.
1: Also ich dachte gerade, du sagst, du hast Crow nicht erkannt.
0: Ja, er hat Crow nicht erkannt.
1: Ich dachte gerade, Falco erkennt er nicht. Ja. Was hast du vorher nicht
0: Falco
1: erkannt?
0: Falco findet nichts in Burgenland.
3: Das Lied war das vorletzte. So. Die erstens habe ich erkannt und deswegen war...
1: Okay, was kommt jetzt?
0: Das ist jetzt die Frage. Das ist jetzt die Frage, Max, damit du dich auskennst. Hast du die Wahl zwischen Slow Down, Let's Speed Things Up, Turn Back Time oder Bassmusfetzen?
3: Speed things up.
1: Boah, Bassmusfetzen ist immer so schlimm.
0: Let's speed things up, Leute. Seid ihr ready?
1: Wir müssen jetzt nur Song erkennen, oder?
0: Ihr müsst.
1: Und Interpret idealerweise.
0: Es gibt einen Punkt für Song, es gibt einen Punkt für Interpret.
1: Okay.
0: Are you guys ready?
1: Let's go.

0: So Leute, die Anna hat gecallt, passt. Genug Zeit.
1: Good for her.
0: Good for
2: jetzt war
0: her.
2: Ich mal die unnervige Person, I'm sorry. Ich habe das mit 12, 13, 14 einfach tot gehört.
0: Oh yeah, und du bist nicht die einzige Person, die es erkannt hat. Kann ich auch gleich dazu sagen.
2: Ich glaube, die Malis hat es erkannt.
0: Ich glaube, der Max muss uns darüber eine Antwort schreiben.
3: Ich habe keinen Plan. Sorry.
2: Echt? Was?
0: Es ist nicht okay. I don't know. For
2: okay.
0: Ja. Die Malis hat sogar geschrieben, Glück gehabt, dass noch der Titeldrop drinnen war.
2: Ja.
1: Hast du nicht früh genug abgebrochen?
2: Das ist iconic, den kennt jeder.
0: Es ist Guns N' Roses mit
2: November Rain.
1: Oh nein. Ich habe geschrieben The Rain.
0: Und ja, du hast Prince geschrieben.
2: Iconic, Gitarren-Solo da. Slash kommt aus dem Wasser im Musikvideo.
3: Jetzt muss man anschauen.
0: Ja. Das heißt, Anna und Marlies sind in Führung mit 6 Punkten. Carmen, Max 4 Punkte, aber keine Sorge. Das war das letzte Lied. Wir haben noch ein weiteres Lied aus der Let's Beat Things Up Kategorie. Natürlich, wie immer, ist das ein bisschen schneller, sped up, als das davor. Seid ihr ready?
1: Give it to us.
0: Hören wir uns rein.

0: Da sind wir wieder. Das war unser kleines Snippet.
1: Carmen, um welches Lied handelt es sich denn?
2: Killer on the Road.
1: Von?
2: Prince?
1: Ja, Leute, es handelt sich um Riders on the Storm von The Doors. Drei Leute hatten das.
2: Riders on the Door stehen gehabt. Und ich so, Killer on the Road, let's go.
1: Ich find's gut, weil
3: Riders
1: ersten,
3: on the Door wäre schon gut
1: die
3: gekommen.
1: Die ersten vier Lines waren
4: Riders,
3: Riders, Riders on the Storm.
4: Riders on the Storm.
3: Riders on the Storm.
2: Jetzt hat, ja, sehr
1: jetzt
2: gutes
1: jetzt hat sie es realisiert.
3: Ich wusste es beim Regenprasseln. Ich kenne sonst kein Lied, wo der Regen prasselt am Anfang.
2: In the Rain von Alison Rae.
3: Ah, okay, okay.

0: Max, Hausaufgabe für dich und für die Carmen. Riders on the Storm.
1: Ah, ich hab's geschrieben.
0: Ja, ja, eh, aber dass du es ihr näher bringst.
2: So,
0: ja,
2: okay, okay, okay.
0: Voll.
1: Ich habe gerade kurz geglaubt, ich habe es in den falschen Chat geschrieben.
0: Okay. Oh gut, richtiger Chat. Hat den richtigen Chat gehittet. Carmen, worauf hast du Lust? Möchtest du Slowdown? Möchtest du Turnback Time? Möchtest du Bass muss fetzen? Oder möchtest du Hey, I Know This Song?
3: Ich vergesse, was all diese Kategorien sind.
0: Ja.
3: Außer Let's Slowdown. Hey, I know this song.
0: Hey, I know this song.
3: War das die Kategorie, wo du vier Lieder gleichzeitig spielst?
0: Nein.
3: I hope not.
0: Okay. Nein. Nein, nein, nein, nein, keine Sorge. Hey, I know this song ist super simpel vom Konzept her, Leute. Ich suche euch raus auf YouTube einen Type Beat.
3: Ah,
0: und ihr müsst mir
3: okay,
0: erkennen, was für ein Künstler wird hier probiert nachzumachen.
4: Ui, das ist schwierig.
3: Du hast gestern gesagt, es gibt keinen Type Beat. Ich habe mich nicht vorbereitet. Das ist nicht fair.
4: Du musst den Laptop nur von mir wegdrehen.
0: Wie wolltest du dich vorbereiten?
3: Ganz YouTube anschauen?
0: Yo, seid ihr ready?
4: Ja.
3: Let's go.
0: Gut.
4: Das wird schwierig.
0: Starten wir rein.
3: Oh.
0: Sorry.
3: Okay.

0: Die Carmen hat mir gedroht, Leute.
1: Ja?
0: Sie hat geschrieben, wenn es ein bestimmter Künstler ist, dann geht sie heim.
1: Ja, weil du weißt, was du jetzt tun musst. Falls ja. es die Person ist, aber nicht vorlesen. Einfach das vorlesen, was ich geschrieben
0: okay.
1: habe.
0: Okay, die Carmen hat geschrieben. Gespannt. Ja, ich habe viele. Das Lustige ist, wisst ihr was? Marlies, einzige hier mit Selbstvertrauen. Einzige, die mir eine Antwort geschrieben hat, ohne Fragezeichen.
2: Ja, die hat geschrieben.
1: Ah, den check sogar ich. Ich bin so, what do you mean? So klingt jede Musik.
0: So klingt jede Musik. Max, Sabrina Carpenter, nein.
3: Ja.
0: Carmen 1975, nein. Okay. Marlies, Charlie XCX, nein.
1: What?
0: Anna, Chaperone, ja.
2: Nein.
0: Ja.
2: Aber ich höre die gar nicht, aber es war so.
0: Es war ein Chaperone-Type Beat.
2: Da kenne ich genau ein Lied von ihr.
0: Er anscheinend auch, wie sie es angehört hat.
1: Okay,
2: interesting.
1: Charlie XCX kriminell.
2: Charlie XCX so.
0: Charlie XCX so.
1: Bumping in 365, Party Girl. Meine so.
2: Das klingt doch wie dieses eine Lied von Chaperone, das ich kenne.
0: Ja, Pink Pony Club.
2: Ja, genau.
0: Ja. Schaut doch dann Koba auf YouTube, damit er für das Zusammenstellen davon. Seid ihr ready für den nächsten Type? Beat.
1: I guess nein, aber
2: nein, nicht so ganz.
0: Guten Morgen. Marc hat es in den Chat guten Morgen geschrieben. Guten Morgen, Marc.
2: Morgen, Marc.
0: Komm vorbei, falls du es noch rechtzeitig schaffst. Du kannst ein Joker sein für einen dieser guten Contestants hier.
2: Nee, hey, das ist unfair.
0: Schiebung. Ja.
1: Okay.
0: Ich such den nächsten Type Beat raus. Ihr könnt wieder mithören und ich wünsche euch viel Glück.
1: Danke.

0: Ja. Ich finde es crazy, es war der most generic Trap Beat. Und ihr habt alle eine Antwort gefunden. Keine Race. Carmen, du musst dich erstens für einen Künstler entscheiden. Oh. Zweitens die Ausrede, ich höre den leider nicht. Die zieht hier nicht.
1: Die hat bei Marc auch gezogen. Shoutout Marc.
2: Ich habe keine Ahnung, was das sein könnte.
0: Es war wild.
2: Sag mir nur, habe ich richtig geraten?
0: Das Lustige bei den Type Beats ist, wie es dann gestartet hat und dann kam der Bass dazu. Ich war so, that is wild. Ich glaube, das Wichtige bei Type Beats erraten ist, du solltest immer das letzte Album von dem Künstler kennen, damit du mitkommen kannst.
3: Als ob ich viel Musik.
1: Ich würde den zweiten Künstler nicht geschrieben habe. Einlocken.
0: Es ist nicht Tyler, the Creator.
1: Let's go.
0: Marlies, es ist nicht Kanye West. Max, Anna, es war ein Kendrick Lamar.
1: Nein.
4: Ich hab das nur halbwegs.
2: Ich hab das auch nicht genommen, weil der Matthias so, da hattest du recht, dann war ich so, ja, wo er so dazu abgeht, ist bei Kendrick.
1: Ich habe als erstes Kendrick geschrieben.
0: Ich wollte sagen, Carmen hat Kendrick geschrieben und dann so, oder Tyler, aber ich höre Tyler nicht, aber ich nehme Tyler.
1: Ja, wegen, weil du Tyler liebst.
0: Ich liebe Tyler. Und ich liebe auch Kendrick.
4: Du hast Mann, verpasst, schade, wie sehr er abgegangen ist.
0: Ich hab's nicht, das Ding ist halt, ich hätte es nicht erkannt, bis dieser Bass reingekommen ist. Weil ich weiß nicht, ob du dich ans GNX-Album erinnerst. Aber der hat ja all over the place diesen aggressiven Bass. Wirklich? Not Like Us ist aber nicht von Tyler, the Creator. Oh, ja. Shoutout an David Thomas für den Beat. Marlies, möchtest du als nächstes Slow Down, Turn Back Time, Bass muss fetzen oder die Group? Warum ist der? Also da ist die Group. Die Group.
1: The Group.
0: The Group.
1: What a Group.
4: What a Group.
0: Worauf hast du Lust, Marlies? Wir warten jetzt alle hier, bis es weitergeht, bis die Marlies da ist und sich entscheidet. Group ist aber auch ein sickes Finale. Schau mal an die Group.
2: Okay.
0: Sie schreibt, Puh war keine Option. I don't know Puh.
1: Puh war diese App.
0: Was? Turn Back Time.
2: Heißt das, Songs sind umgedreht?
0: Songs sind umgedreht, Leute. Wir drehen die Zeit ein bisschen zurück. Die Songs drehen wir auch ein bisschen zurück. Und ihr dürft mitraten, um was sich handelt. Künstler, Songtitel, jeweils ein Punkt. Seid ihr ready?
2: Nein.
0: Wir starten rein.
2: Nein.

0: Ja.
1: Ja, Leute, wisst ihr was, wir können extrem gehen, ihr könnt für jeden Feature-Call auf dem Lied extra Punkte bekommen.
0: Nein,
1: machen wir nicht.
0: Also ich finde Künstler weiß ich, weil du das oft hörst, aber ich kenne gar so, keine Songnamen.
1: Ich fand's so funny.
2: Ich glaube, ich habe den Künstler auch in dem.
1: Weil die Anna war so zu mir, kenne ich den? Und ich dachte mir nur, du bist die Einzige neben mir, die ihn live gesehen hat bei dem Lied.
0: Ja, ich weiß, aber ich kenne keine Songtitel von Namen.
1: Alle haben Tyler geschrieben. Es ist nicht die afrikanische Sängerin Tyler. Nein, Spaß. Ja, Tyler ist richtig. Tyler, der Creator. Das heißt, ein Punkt für alle mal. Zweiter Punkt für die Carmen.
2: Let's fucking go.
0: Let's go, Carmen.
2: Der war jetzt notwendig.
1: Marlies, I'm sorry. Es ist nicht Dogtooth von Tyler, der Creator, sondern es handelt sich um Sticky.
2: Ich habe nämlich gestern sehr aufmerksam zugehört, als Matthias und Vanya über dieses Lied geredet haben.
0: Ich war Schiebung.
2: Schiebung. Schiebung.
1: Wollt ihr wissen, wie sich das Lied in echt anhört?
2: Ja, natürlich,
1: also,
2: bitte.
3: Ich glaube, ich habe noch nie
1: Reverse von Reverse.
3: Ich glaube, ich habe noch nie ein Lied von ihm gehört.
1: Bro, wir werden heute eine lange Autofahrt vor uns. So.

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1: Und für Kontext noch das Ende vom Lied, was ihr rückwärts gehört habt.

0: Ich dachte mir, das ist wichtig für Kontext, weil ich da, gerade als wir am Anfang gestartet haben, war ich so, das Ende ist so anders vom Lied als der Anfang.
1: Ich wusste es auch erst danach, wer das ist.
0: Ja. Aber keine Sorge, es war nicht unser einziges Lied, was wir in Reverse spielen. Also, hier ist eine weitere Chance für euch. Los geht's.

0: Ich habe viele Nachrichten bekommen zu dem Lied. Eine Sache habt ihr alle gleich. Michael Jackson.
1: Ja.
2: King of Pop.
0: King of Pop. Anna hat zuerst, was hast du zuerst gecallt? Du hast die Nachricht gehabt.
1: Ich habe zuerst Thriller gecallt.
0: Du hast Thriller.
1: Das ist nicht
0: dann
1: Thriller.
0: Dann warst du Billie Jean.
1: Das ist auch falsch.
0: I'm sorry, leider nein. Himalis hat geschrieben, don't stop till you get enough, aber glaub anderes. Trauriges Smiley. Ist leider auch falsch. Max hat auch geschrieben, Billie Jean. Das ist draußen. Carmen hat geschrieben, Michael, beat it. Nein, wait, Annie, are you okay? Smooth Criminal, Zoe, es ist Smooth Criminal.
1: Es ist Smooth Criminal.
3: Ich will mich so, ja. Das heißt nicht Annie, are you okay? Und dann musste ich kurz die Kopfhörer aufsetzen. You've been hit by, you've been struck by Smooth Criminal.
1: Ja, oh gut.

0: Ist das schon embarrassing?
1: Max hat
2: ich
1: mal zwei Hände auf.
2: Okay, ich muss es sagen, okay?
1: Ja.
2: Ich bin die Lieder von Michael Jackson durchgegangen, ja. Weil ich mir nicht sicher war, mir ist kein einziger Name mehr eingefallen in dem Moment.
1: Ja.
2: Und ich lese so Smooth Criminal und ich denke mir so, nein, das ist obviously nicht. Und es geht ja Smooth Operator. Was ich im Kopf gehabt habe, wie ich Smooth gelesen habe. Und das ist Smooth Criminal und ich so, das ist eine Lüge. Ich meine, offensichtlich.
0: Boah, ich fand das schwierig. Ja.
1: Das kriegt einen Applaus.
0: Aber strong, Carmen.
1: Für unseren Smooth Operator hier. Leute, bevor wir gehen in Richtung Finale. Die Frage ist, wollt ihr jetzt Lieder langsamer hören oder wollt ihr eine wichtige Regel, die ich von einem alten Studienkollegen gelernt habe? Schaut an Max. Der Bass muss fetzen hören.
0: Ja. Ich schaue nur gerade in den Live-Chat und ich sehe da ein Verbrechen.
1: Ist das nicht von Michael Jackson?
0: Nein, ja, es
1: ist von
0: Michael Jackson. Die Nachricht runter.
1: Ja. Ja.
0: Marc, es ist nicht Carmen mit K, es ist Carmen mit C.
3: Marc!
1: Aber er fühlt mit dir.
3: Marc, ich komme zu dir nach Hause in Deutschland.
1: Ich mag die Übersteuerung, die gekommen ist mit dem entsetzten Marc. Ja, so.
3: Entschuldigung, aber.
1: Wollt ihr Lieder langsamer hören oder wollt ihr Lieder bassboosted hören?
2: Bassboost.
0: Ja, ich will auch den Bassboost hinter mich bringen.
3: Aber ich dachte gerade kurz, man muss den Bass erkennen vom Lied. Und ich habe mir gedacht, warum würde ich mir das wünschen? Weil.
0: Okay, nein, das wäre insane.
1: Das wäre aber auch eine funny Kategorie.
2: Nein. Nur die Bassline.
0: Bringe nicht auf den.
3: Das wäre gut.
1: Nur
3: für dich.
1: Die Bassline. Nein. Oh, seid ihr ready?
0: Ja.
3: Yes.
1: Dann viel Spaß.
0: Los geht's.

0: Für unsere Zuhörerinnen und Zuhörer da draußen werde ich es jetzt nicht viel länger abspielen. Hat irgendjemand von euch einen Plan?
1: I'm so sorry.
2: Nein, kein Guess.
0: Vielleicht kann ich den Effekt ein bisschen runterdrehen, ne?
3: Ja.
0: Vielleicht ziehen wir den Saturator ein bisschen runter und probieren wir es noch einmal für euch.
2: Okay.
0: Selbes Lied, weiter raten.

0: Mittendrin ist das Lied Reverse, weil wir uns unsicher waren, ob es Reverse war.
1: Okay.
0: Das finden wir gleich heraus. Guess ist keine
1: Intention. Nein, kein Guess. I'm sorry.
0: Ich find, what the fuck? What the fuck? Yo, das ist crazy.
2: Ich habe keine Ahnung, I'm so sorry.
0: Ich
1: habe
0: liebe,
1: einfach keinen Guess geschrieben.
0: Ich liebe zwei Guesses, die ich bekommen habe. Einmal von Max und einmal von der Marlies, die beide ursprünglich Charlie XCX geschrieben haben.
1: Which
0: I find hilarious, einfach vom Production Style von ihr, okay, weil sie teils Lieder hat, wo es reinpassen wird, but it isn't.
3: Weißt du, I will always love you von How I'm Feeling Right Now.
0: Ja,
3: fängt halt genauso an. Ich so, oh, I know this.
0: Ja,
3: so,
0: ja,
1: okay. Sag's mir, wer ist das?
0: Das Ding ist halt...
1: Carmen hat's erraten.
0: Carmen hat uns zugespielt. Die Marlies und Carmen haben es beide da fangen, ja.
3: Ich hätte fast Olivia geschrieben, aber ich so, ah.
0: Nein, Olivia. Was ist es so? Lass mich die Plugins ausschalten. Dann finden wir jetzt raus, ob wir es richtig herum oder falsch herum gehört haben.
3: Die Marlies also, ich kann nichts aufhalten.
0: Hier.
3: Nicht mal zwei fängt.
0: Es war richtig herum. Na, Schatz.
1: Sehr gut.
4: Was ist das für ein Song?

0: Habt ihr es erkannt, jetzt ehrliche Frage, bevor ich den Bassboost ein bisschen runtergedreht habe?
1: Nein.
2: Ich habe dir was anderes geschrieben. Also, ich habe dir geschrieben, nein. Robin Dancing on My Own.
0: Was auch so funny ist, weil einfach manche Popkünstler von der Production, also Charlie. Also ob der Autounfall wäre Charlie XCX, how I'm feeling right now.
3: Nein, das war nicht deswegen.
4: Das habe ich dir einfach nicht zugetraut. Das
0: was?
4: Die Künstlerin.
2: Das ist schon letztes Quiz gekommen.
0: Ja, weißt du, wie schwer es ist,
4: nicht so ganz
0: innerhalb von einer Stunde so viele Lieder rauszusuchen.
2: Gibt es überhaupt so viele Lieder? Ich weiß nicht, wo du die alle hörst. Crazy.
3: Ich spiele alle doppelt.
0: Wir sind in einem Radio.
2: Ja, okay.
4: Okay.
0: Seid ihr ready für das nächste Lied?
2: Yes.
0: Hört auf zu lügen. Starten wir rein. Ich drehe die Saturator jetzt schon ein bisschen runter, damit ihr ein bisschen mehr Spaß habt.

0: Hätte man es eh.
1: Ja, jetzt erkennt man es eh. Ich habe den Saturator eigenordentlich runtergedreht. Es ging nur darum, für unsere Zuhörerinnen und Zuhörer, es ist alles gut mit eurer Soundanlage. Ich schalte die Effekte wieder aus. Es tut mir leid, es war ganz kurz. Aber das machen wir nicht alles für eine lustige Quizshow.
0: Haben jetzt alle schon geraten?
1: Das schaue ich jetzt gleich nach.
2: Ja. Also ich habe es schon erraten.
1: Round of Applause für euch alle. Ja. Round of Applause für euch alle. It is indeed Waka Waka von Shakira. Wenn nicht sogar das ultimative WM-Lied.
0: Shoutout an unser Nationalteam.
1: Yeah. Shoutout an Österreich, die unentschieden spielen müssen, damit sie weiter dabei sind.
2: Sie Max können actually, ja. Also wir wissen, bevor wir spielen, wir sind die letzte Gruppe. Das heißt, wir wissen, wie viele Leute als dritter Platz durchkommen. Das heißt, wir können tatsächlich auch verlieren, was taktisch gesehen vielleicht sogar besser ist, weil wenn wir unentschieden spielen, sind wir Zweiter in der Gruppe. Das heißt, wir spielen gegen Spanien, wenn wir Dritter sind. Spielen wir gegen wen anderen, der noch nicht feststeht.
1: Okay.
2: Aber ich glaube, ich bin mir nicht sicher, ob wir fix durch sein können, aber wenn die dritten Plätze richtig fallen, können wir tatsächlich, sind wir durch.
1: Also es wäre ein Tactical Retreat.
2: Was? Ich stell's mir weird vor, zu sagen, du möchtest verlieren in einem WM-Spiel, damit du das nächste Spiel easier hast. Was aber gegen den Europameister vielleicht sogar
0: Sinn
2: smart
0: macht,
2: ist.
0: Oder?
2: Sinn macht.
0: Ja.
2: Also, aber das wissen halt beide Mannschaften und tatsächlich muss...
1: Die anderen spielen auch nicht.
2: Wir müssen verlieren.
0: Die freuen sich verlieren. Einfach richtig. Die dann gegen uns spielen?
2: Ja.
1: Die freuen sich auf
0: die
1: den Win.
0: Die sind ja eh nicht weiter, oder?
2: Doch.
0: Also,
2: sie haben gleich viele Punkte wie wir, wir haben nur ein besseres Torverhältnis.
0: Und was passiert, wenn wir unentschieden
2: das heißt,
0: spielen, weil keiner ein Tor machen
2: will? Die wissen auch, dann sind wir Zweiter und sie Dritter.
1: Ja.
2: Und dann spielen sie nicht gegen Spanien. Was aber heißt, wenn sie wissen, auch vor ihrem Match, ob sie gewinnen müssen oder ob ihnen ein Unentschieden reicht, um weiterzukommen, weil sie halt auch wissen, ob sie die besten dritten Plätze wären oder nicht.
1: Mhm. Wild.
0: Shoutout an den Typen, der sich das Kiefer gebrochen hat und trotzdem spielt.
3: Autsch.
1: What?
0: Er hat so eine Schiene, er kommt so raus.
1: Okay.
0: So.
1: Das war unser Fußball-Update.
2: Ich sah so aus wie der Dude aus One Piece, der im ersten Arc so.
1: Yo. One Piece-Reference in meinem World Cup. Amazing. Leute.
0: Letzte Kategorie,
1: wollt ihr wissen, was der Punktestand ist? Habt ihr Guesses? Wer liegt in Führung?
2: Lies ihn von hinten vor.
1: Okay. Passt. Wir lesen ihn von hinten vor. Wir starten mit Max.
2: Let's go.
1: Mit 11 Punkten. Gefolgt von Carmen mit 12 Punkten. Gefolgt von Marlies und Anna. Beide 14 Punkte.
0: Oha.
1: Es ist noch alles drinnen. Und deswegen enden wir, wie immer, mit einer wunderbaren Kategorie, wo ihr alles rausholen könnt, Leute.
0: Oh nein, die
1: sind
0: dann immer so.
1: Seid ihr ready für die Group? Ich habe hier für euch 4 Lieder vorbereitet.
0: Okay.
1: Ich spiele alle 4 Lieder auf einmal.
0: Nein,
1: ihr kriegt pro Künstler und pro Song einen Punkt. Das heißt, ihr könnt bis zu 8 Punkte bekommen. Es ist noch alles drinnen.
2: Es ist wirklich alles drin.
1: Es ist noch alles drinnen.
2: Oha.
0: Mann, wozu verdient man sich dann die Punkte? Was soll das?
1: Seid ihr ready?

0: Wow.
1: Ich habe zwei.
2: Das ist ziemlich gut, oder?
0: Das ist der Remix, von dem ich nicht wusste, dass ich ihn brauche.
3: Das war tough. Ich glaube, ich habe eins auch richtig fett falsch.
1: Ich habe zwei erraten, weil ich die ganze Zeit zu einem abgegangen bin.
3: Ich fand das urschwer, wenn du ein Lied, ging euch das auch so richtig gut kennst, dass du dann dein Hirn nur das eine hören willst?
2: Es ist so funny, wie das Hirn rausfiltert oder wird ein Lied ein bisschen lauter und plötzlich hörst du nur noch das andere Lied.
3: Ja, und du weißt, welches ich die ganze Zeit gehört habe.
2: Ich frage mich,
0: wer von uns welches Lied am meisten gehört hat?
3: Warte, ich
1: habe es nicht abgecheckt.
0: Zu spät, alle Punkte an mich.
2: Okay.
1: Hast du alle?
0: Nein, ich habe mindestens zwei.
2: Hast du alle?
1: Ich hab zwei, aber die habe ich fix.
0: Ich habe vergessen, ob wir Titel und Interpret schreiben sollen.
1: Ja.
0: Ich habe beides, okay.
3: Warte,
2: ich bin noch nicht fertig. Carmen ist die Schau doch an alle, bis auf die Carmen, dass sie mir alles in einer Nachricht zusammengefasst haben, bei der Carmen, wo ich alles raussuchen darf. Es fängt, warte, Carmen, es fängt ab hier an, oder?
0: Achso, sorry.
2: Kein Problem.
0: Ich habe dir vier, es fängt ab da an.
2: Es fängt ab da an, okay. Wo sich alle einig sind,
3: bin ich gespannt,
2: ist Icona Pop mit I Love
3: It. Ja.
1: Das habe ich die ganze Zeit gehört. Bis dann auf einmal diese Gitarre reinkommt und es wird dann und dann das zweite Lied dazukommen ist. Aber ja.
2: Also, da sind wir uns. Oh, die Anna hat sich noch aus. Anna hat sich noch gerettet.
3: Ja, weil ich es nicht verschrieben habe.
2: Doch.
3: Ich war so, halt, warte, falsches
2: Lied. Hättest du das Lied falsch gehabt von allen Liedern, dann hättest du. Ja.
3: Sonst soll das sein, was ich die ganze Zeit gehört habe.
2: Ich weiß, welches du gehört hast, und dann habe ich das gesehen, dann war ich so Ding. Ein Lied, wo sich alle einig sind, bis auf die Carmen. Das ist ein Lied, was der Max gerade vor sich her summt. Max, was summst du denn?
1: Creep von Radiohead.
0: Ja.
2: Creep von Radiohead.
3: What the hell am I doing here?
0: I'm a creep.
2: Ja. Schaut dann alle Creeps da draußen. Hold up. Dann, was haben wir noch?
1: Den Rest habe ich nicht zugehört, weil I Love It tatsächlich so in meinem Kopf die ganze Zeit war.
0: Ja. Du wirst dich ärgern. Ein anderes Lied kennst du.
2: Die Marlis. Es ist ein Künstler, den Max gesagt hat. Du bist nicht nur ein Künstler, richtig?
0: Nein.
2: Max hat gesagt, alle Lieder von ihm hören sich gleich an. Also es war ein bisschen schwieriger für Max.
1: Kontext, okay?
0: Ist das richtig? Nein.
2: Die Marlis hat nur geschrieben Bad Bunny.
1: Ja.
2: Anna und Carmen haben geschrieben, Bad Bunny DTM.
0: Nein!
1: Das hätte ich
2: nicht gesehen. Du hast es richtig.
1: Fuck yeah. Das ist auch das Einzige, was ich mit Namen kenne.
2: Weil ich war kurz davor, Nueva Yol zu nehmen.
1: Nie. Nie hätte ich das erraten.
0: Boah, ich hab dir das vor drei Tagen gezeigt.
1: Ja, und ich hätte den Namen nicht mehr gewusst. I'm so sorry.
2: Es ist so funny, die Anna und ich haben gestern, das müssen wir euch später zeigen, ein lustiges Reel bezüglich Bad Bunny gesehen. Und wir waren beide so, wir waren sowas von down.
3: Singt er Spanisch?
2: Ja.
3: Verstehst du ihn, wenn er... Ja.
0: Sie tut nur so. Manchmal verstehe ich auch einfach nicht.
3: Ja, aber gut.
2: Das ist, wenn Rosalía Deutsch
3: singt. Mann, das ist schon cool.
2: Aber Bad Bunny, wir wären down für ein Konzert.
0: Wenn du Tickets kriegst, ich bin dabei.
3: Okay, wie viele haben jetzt das vierte? Das interessiert mich. Weil das war mein Main Struggle.
2: Es gibt eine Person, die das vierte hat.
3: Oh. Ja, gut.
1: Nimm mal es.
2: Es ist nicht Olivia mit Déjà-vu.
0: Das ist, glaube ich, das, was ich bei Radiohead gehört habe.
3: Das ist jetzt umso witziger, weil es die Carmen
2: ist. Es ist Chaperone mit Feminine Nomenon. I'm sorry, Marlis. Es ist nichts. I'm sorry, Max.
3: Darf ich sagen?
2: Es ist
3: Led Zeppelin mit dem Misty Mountain Hop.
2: Ja.
0: Ist das für
1: können wir bitte nochmal reinhören, als ob ich da... Ich habe wirklich
3: das und das, was ich die ganze Lied Zeit gehört habe.
2: Keine Sorge, ich spiele euch die Lieder alle jetzt.
0: Gleichzeitig vor.
2: Alle jetzt gleichzeitig vor, weil es so lustig war, Leute. Seid ihr ready? Starten wir rein mit dem Lied, was der Max nicht erkannt hat.
1: Das hätte ich sogar
2: erkannt.
1: Ich habe
2: alles
1: aufgepasst.
2: Was seine Vocals?
0: Zuerst die Vocals, dann die Lyrics und das Lied erkannt.
2: Disfrutando de todas esas cosas que extraña, lo que einfach zugehört und erkannt.
3: Ja. So wie man es macht.
2: 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Banger Song.
1: Ich muss sagen, weil du vorher gesagt hast, ich habe irgendwann mal gesagt, dass sich alle Lieder gleich anhören. Und das Lied ist ein Banger, which means, alle seine Lieder sind Banger.
2: Das fucking go. Ihr habt das hier zuerst gehört, Leute, auf CO4.
0: Wir hören auf der Heimfahrt Nueva Yol.
1: Ja,
0: und du wirst das enjoyen.
1: Ich habe nur gesagt, ich kann die Lieder nicht unterscheiden, weil ich ihn nie höre. Und wenn du mir dann ein random Lied vorspielst, dann weiß ich nur, dass es Bad Bunny ist, aber ich kann es keinem Titel zufügen.
3: Ja, das ist schon noch schwierig. Ich weiß, was du meinst.

0: Wer ist das Feature Carmen?
1: Charlie XCX.
0: Da ist Charlie
1: das hätte Miles auch gewusst, zu 100%.
0: Da ist Charlie
1: Hast du das gewusst, Max? Dabei.
2: Ja, hättest aber du das gerade eben nachgeschaut.
0: Hättest du es raus?
1: Natürlich hätte ich das gemacht. So, yo, ich habe gerade geschaut.
2: Ich hab nicht gewusst, wie man sie schreibt, okay?
0: Und dann Charlie oder XCX?
2: Die Iconopop. Ich hab Pop irgendwas in deine Nachricht geschrieben und dann habe ich, nachdem ich es abgeschickt habe, habe ich das Lied nachgeschaut.
0: Warum hast du geschummt?
1: Max ist einfach schon gesagt. Ich habe es aber nachgeschaut.
2: Ich habe gesagt, in der Nachricht steht legit drinnen.
3: Boah, daran habe ich
2: I love it von Pop irgendwas.
0: Pop, na schau.
1: Da gibt es keinen Punkt, oder?
0: Dann haben wir für die Carmen Olivia Rodrigo mit Déjà Vu.
1: Ich zeig dir im Off dann das Snippet, was ich gehört habe.
0: Und zu guter Letzt.
4: Der Misty Mountain Hop.
3: Auf Led Zeppelin 4 muss man kennen, Album hören bei der Heimfahrt.
2: Weil da hat die Carmen das wirklich erraten.
1: Nein, okay, das war nicht Olivia Rodrigo Déjà Vu, aber ich zeige euch dann die Stelle, die ich gemeint habe.
0: So, und jetzt ist Anna hier für euch mit dem Fun Fact. Worauf basiert der Misty Mountain Hop?
3: Auf dem legendärsten Buch und dem legendärsten Filmen aller Zeiten, Herr der Ringe.
1: Ah, oh.
3: Es wird von Gollum gesungen in dem Song.
0: Carmen beginnt Ed Sheeran zu singen.
3: Nein, Hobbit.
0: Ich liebe das Hobbit-Lied, oh ja.
1: So, also Leute. Den Misty Mountain gibt's wirklich, ist das so? Okay.
0: Die Frage ergibt, wo you mean?
3: Der Misty Mountain gibt's, ja.
0: Hast du gerade spaßhalber probiert zu sagen, oh, der Misty Mountain aus der fiktiven Welt von Lord of the Rings gibt es wirklich? Arrakis gibt es wirklich, Leute.
1: Es ist
0: nicht
1: einfach ein
0: entdeckt.
1: Random Misty Mountain, über den Ed Sheeran singt, sondern er heißt Misty Mountain.
3: Ja, er heißt ja, Misty Mountain in den Büchern, ja.
0: Das ganze Lied von Ed Sheeran basiert wirklich auf der Story von The Hobbit, deswegen hat das für The Hobbit geschrieben.
1: Ja, I know. Aber ich dachte, vielleicht Misty Mountain, der Misty ist, aber es ist actually der Hobbit Mountain.
0: Das ist nicht der Hobbit Mountain. Hobbits sind ganz woanders. Das sind Flachländer. So, Leute.
2: Das ist die Zwergenmountain.
0: We have a champion.
3: Fuck yeah, das ist unerwartet. Holy shit.
0: Anna mit 22 Punkten.
2: Als Kontext, es wurde gerade Annas Hand gehoben.
3: Achso, ja. Ja, ich bin so ein lustiger Sieger. Yeah.
0: Danke vielmals fürs Mitmachen, Leute.
2: Willst du den Rest auch vorlesen? Oder?
3: Nein, einfach damit ich mich
0: okay,
3: gut
0: okay, gut. Wir haben Malis auf Platz 3. Platz 2 mit 19 Punkten. Ich habe mich gerade vertan.
1: Ich
0: habe
1: mich gefreut.
0: Platz 3. Ist um einen Punkt die Carmen mit 16 Punkten.
3: Strong.
0: Und der Sieger der Herzen mit 15 Punkten ist auf Platz 4, unser Max. Schaut an euch alle. Applaus an euch alle.
2: Let's go.
0: Leute, danke vielmals fürs dabei sein.
1: Danke fürs coole Quiz.
3: Danke fürs Organisieren.
0: Ja, bis zum nächsten Mal. Ich wünsche euch allen zu Hause auch noch einen schönen Tag. Danke, Shoutout auch an die Malis. Danke Malis fürs dabei sein, fürs aktive Mitmachen. Und bis zum nächsten Mal. Ich bereite wieder was vor. Hoffentlich kommt ihr wieder vorbei. Wir wünschen euch noch ein schönes Wochenende. Genießt es.

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1: Guten Morgen, hier auf Campus und City Radio St. Pölten im City Magazin. Da begrüße ich euch herzlichst. Mein Name Maggie Haslinger-Meyerhofer und es gibt wieder Tipps für euch. Wir schauen schon ein bisschen in den Juli hinein, weil jetzt naht die Urlaubszeit, nämlich meine. Und da will ich euch doch gut versorgt sehen mit Veranstaltungen in und rund um St. Pölten. Wir starten in alter Frische gleich nach der nun folgenden Musiknummer. Schön, dass ihr dabei seid.

Es tun sich doch einige Tipps auf, drum fassen wir vielleicht die einen oder anderen zusammen. Und wir beginnen gleich mal mit Purple Rain, 18 Positionen der niederösterreichischen Kunstvereine. Und zwar findet diese Ausstellung im Niederösterreichischen Dokumentationszentrum in St. Pölten statt. Heute von 17 bis 20 Uhr, morgen bis zum 16. August, immer mittwochs bis sonntags von 10 bis 17 Uhr. Es geht in der diesjährigen und alljährigen Kunstvereinsausstellung diesmal um die Farbe Lila. Ihr kennt vielleicht den Song Purple Rain von Prince. Der wurde als Motto gewählt. Und da bleibt wohl nur die Farbe Lila oder Violett, die aber nur sehr wenige Menschen zu ihrer Lieblingsfarbe erkoren haben. Der Farbton Purple, das englische Wort für Lila oder Purpur, es ist ein Gemisch aus Rot und aus Blau. Das hat es in sich, kann man sagen, weil es wird oft als recht provokant und auch als spannungsgeladen empfunden. Die Farbe Lila, sie vereint die Energie von Rot und die Ruhe von Blau. Und naja, das ist schon irgendwie spannungsgeladen, das kann man verstehen. Purple ist ein eher gesättigter Farbton, hat eine prächtige Wirkung und auch sehr kostbar vom Farbstoff her, wurde nämlich vor der Antike aus der Purpurschnecke gewonnen. Und das kaiserliche Purpur oder der kaiserliche Purpur wurde im antiken Rom und in Byzanz auch innerhalb der Kirche weiter tradiert sozusagen. Man spricht heute noch von den sogenannten Purpurträgern. Nein, keine Trägerinnen. Klar, Frauen wurden ausgelassen. Purple Rain, der Song, ist eine hymnische Rockballade. Prince steigert sie allmählich zu einem emotionalen Fieberpegel. Es ist eine Mischung aus Liebeslied, Abschied und apokalyptischer Vision. Prince selbst hat mal dazu gesagt, dass der lila Regen sinnbildlich für das Ende der Welt sei und für die Erlösung durch den Glauben stünde. Also, wie auch immer, ihr könnt euch euer eigenes Bild machen, eure eigene Philosophie daraus basteln. Schaut euch die Ausstellung an. Heute Abend im Niederösterreichischen Dokumentationszentrum St. Pölten, das ist in der Brandauer Straße 2. Und erfahrt, wie die 18 Künstler und Künstlerinnen sich dieser Thematik gewidmet haben und den Farbton Purple eingesetzt.

In der Volkshochschule St. Pölten gibt es gleich mehrere interessante Kurse, wie ich meine. Recht zeitnah wäre der morgige, Samstag, 27. Juni von 9 bis 12.50 Uhr. Vielleicht tragt ihr euch mit dem Gedanken, vegan zu kochen, vielleicht seid ihr schon vegetarisch unterwegs und wollt noch die Steigerungsstufe ausprobieren oder ihr steigt direkt um. Vom Steak zum veganen Dönersalat, zu kleinen Fingerfoods und veganen Aufstrichen. Dann macht mit bei Kochen mit Kraft 3. Vegane Küche leicht gemacht, das wäre morgen von 9 bis 12.50 Uhr, wie gesagt. In St. Pölten, die Volkshochschule, findet ihr in der Kolpingstraße 1, am Beginn des idyllischen Eisbergs, ganz nah am Fledermaus. Und es ist ein schöner Aussichtsturm mit Hängematten und so weiter. Würde vielleicht an heißen Tagen auch ein guter Tipp sein. Und ihr könnt dort eben bei dem Kochkurs bei direkter Anwendung lernen, was es für interessante Tipps und Tricks gibt. Und zwar vom Ernährungspädagogen direkt. Könnt in entspannter Atmosphäre plaudern, essen und auch genießen. Und ihr erfahrt dann nebenbei die Basics zum Thema Ernährung und Kochen. Und auch der Umgang mit Küchenwerkzeugen und Geräten wird geübt. Die Lebensmittelkosten sind in der Kursgebühr von 42 Euro nicht enthalten. Die würde dann der Kursleiter direkt verrechnen. Man kann mit ca. 15 bis 20 Euro pro Person rechnen. Nehmt bitte zu allen Kochkursen immer ein Geschirrtuch mit, eine Schürze und einen kleinen Behälter eventuell für zu viel Gekochtes. Also im Grunde wir da haben, nur in St. Pölten in der Kolpingstraße. Dort wird auch autobiografisches Schreiben angeboten, und zwar die Einführung dazu. Meine Lebensgeschichten heißt dieser Kurs. Ihr könnt ihn am 4. Juli besuchen, bitte auch anmelden rechtzeitig, von 10 bis 16.50 Uhr wird er stattfinden, ebenso in der Kolpingstraße 1. Schaut auf die Homepage oder meldet euch direkt bei vhs@st-poelten.gv.at. Volkshochschule St. Pölten ist das. Und trainieren wird euch die Siglinde Rameda, sie ist Schreibtrainerin, Trainerin für Biografiearbeit und akademische Supervisorin und Coach. Bei ihr könnt ihr dann in die Welt des kreativen Schreibens eintauchen. In diesem Tageskurs wird mit Sprache experimentiert, ihr könnt Ideen entwickeln und so können schöne Geschichten entstehen. Vielleicht auch weniger schöne, aber auf jeden Fall Geschichten, ganz spielerisch und ohne Druck, egal ob es ein kurzer Text wird, ob es sich um kleine Figuren handelt, die ihr ausmalt in schriftlicher Form oder neue Perspektiven. Ihr könnt so euren eigenen Schreibfluss entdecken und erleben, wie viel Freude Worte bereiten können. Und ich habe derer, glaube ich, jetzt schon zu viel auf euch losgelassen. Deswegen gehen wir über zu Musik auf Campus und City Radio St. Pölten im City Magazin, das für heute bis Ende Juli vorläufig das letzte Mal stattfinden wird. Tja, mein Urlaub naht. Aber zuerst Musik und dann sind wir wieder im City Magazin miteinander verbunden für weitere diverse Tipps.

Das ist wahrscheinlich jetzt total politisch unkorrekt, wenn ich das sage, aber ZZ Top, die alten Haudegen, touren und landen dabei in St. Pölten im Watz am 7. Juli um 20 Uhr. Und für 97,49 € könnt ihr dabei sein. Nein, ernsthaft, es ist so, dass sie seit 2 Jahren wieder in Europa gastieren. Die Tour heißt Little Old Band from Texas und ist ziemlich gefeiert schon. 5 Wochen sind sie unterwegs im kommenden Sommer, 23 Konzerte in 13 Ländern und eben auch in St. Pölten. Sehr cool. Also, ich meine, ich bin jetzt kein ZZ Top Fan, aber wir werden uns dann schon ein Lil raussuchen. Ihr liebt sie vielleicht, das legendäre Trio in der Besetzung Billy F. Gibbons, Elwood Francis und Frank Beard im Watt St. Pölten. Da müsst ihr wohl hin. Weil Billy F. Gibbons meint auch, wir lieben es, für europäische Fans zu spielen. Sie gehören zu den energiegeladensten und enthusiastischsten überhaupt, die wir in den vergangenen 5 Jahrzehnten erleben durften. Wir freuen uns darauf, The Big One auf den Kontinent zu bringen, wo wir, so viel steht fest, so richtig aufdrehen und abrocken werden und es zu einer direkten Kommunikation mit den Fans kommen wird. Denn eines ist fix, wo die gemeinsame Sprache Let It Rock heißt, gibt es keine Sprachbarrieren. So Billy F. Gibbons. Naja, lieber St. Pöltener, St. Pöltnerinnen, da strengt euch mal ordentlich an. Erstens mal, um Karten zu ergattern für den 17. Juli um 20 Uhr und dann auch noch den Fans in Österreich gerecht zu werden, weil die haben da einige Erwartungen an euch, ZZ Top, nicht nur ihr an die Band. Und womit ich mich ein bisschen mehr identifizieren kann, das sind die Beatles. Und da gäbe es ein Ballett von Peter Breuer im Theater des Balletts zu genießen. Das ist zum Beispiel am 10. Juli möglich und an Folgeterminen, also bis 23. Juli, könnt ihr dabei sein, wenn unter der Anleitung von Peter Breuer die überwältigenden Emotionen der Beatles, ihrer Lebensgeschichten, der Biografien einzelner Bandmitglieder, die miteinander verbunden sind, auf die Bühne gebracht werden mit dem Theater des Balletts in der Oriongasse 4. Also wir können so vergangenes Lebensgefühl in Erinnerung rufen und die Musik der 4 Pilzköpfe und die Geschichten, die Geschichte auch, die sie mit ihrer Musik geschrieben haben, anhand des Beatles-Balletts von Peter Breuer im Theater des Balletts Oriongasse 4 in St. Pölten genießen.

Freischläger und dazu natürlich ein cooles, umfangreiches Rahmenprogramm für diesen Fun- und Federballtag. Zusätzlich könnt ihr eben eher Badminton ausprobieren, Spikeball, Wikingerschach, Seifenblasenmaschine, Frisbee, Boccia, Diabolo, Volleyball und vieles mehr. Und wenn es mehr als 30 Grad hat, was durchaus sein könnte, dann gibt es auch ein Planschi, ein Planschbecken plus Wasserrutsche. Und 18 Uhr am Abend dann einen gemeinsamen Grillabend zum Ausklang. Ab 20.30 Uhr ein Bierpong-Turnier, bei dem kein Alkohol getrunken werden muss. Und die Teilnahmegebühr für Spieler und Spielerinnen beträgt 30 Euro. Falls ihr schon Lust bekommen habt jetzt, Ermäßigungen für die Kids unter 15 Jahren auf 15 Euro. Wie gesagt, Bälle und Leihschläger gibt's vor Ort. Dann braucht ihr in den Reinkeweg 6 nur mehr Folgendes mitbringen. Fun und dort sind Sonne, Sand und Federball. Air Badminton Beach Open 2026. Und wenn ihr dann schon Lust bekommen habt auf mehr, dann könnten im August eure Kids ganz viel Spiel und Spaß rund um den Federball erleben. In der Brandauer Halle, da gibt es nämlich ein Badminton Feriencamp 24. bis 26. August. Im Alter von 7 bis 14 können die Kinder sein, die Jugendlichen. Und täglich von 8.30 Uhr bis 17 Uhr können sie vor Ort sein in diesem Feriencamp. Also um 8.30 Uhr könnt ihr sie bringen. Und von 9 Uhr bis 16.30 Uhr gibt es dann Badminton und vieles mehr für alle, die bewegungsfreudig sind. Und Vorkenntnisse oder Badminton-Ausrüstung ist nicht erforderlich, was sehr erfreulich ist. Also lediglich Sportbekleidung, Hallenschuhe und Sportschuhe mitbringen, für den Outdoor-Bereich dann auch. Und je nach Wetterlage gibt es eben kleine Outdoor-Aktivitäten. Ansonsten gemeinsames Mittagessen und rundherum Spielspaß, Sport rund um Badminton. Einfach mal ausprobieren und dann kann man weiterschauen. Aber auch hier braucht ihr keine Sportutensilien besorgen. Was fein ist, wie ich finde. Und der Sommer kann kommen mit viel Sport und Sonne und Freude und Urlaub vor allem und Ferien.

Jetzt noch ein paar Kurzinformationen zusammengefasst. Und zwar gibt es in der ehemaligen Synagoge St. Pölten in der Dr. Karl-Renner-Promenade, ihr kennt sie bestimmt, das wunderschöne Gebäude, ein Abschlusskonzert des Gesangsworkshops Songs in Jiddisch, angeleitet von Roman Greenberg. Sicher hörenswert, das könnt ihr am 12. Juli machen, zuhören, vielleicht sogar mitsingen. Naja, das hört man schon gut. Also solltet ihr da irgendwie improvisieren, ist das bei dieser coolen Akustik in der ehemaligen Synagoge sicher gleich ein Solo-Auftritt für euch. Um 17.30 Uhr geht's los, bis 20 Uhr findet das Abschlusskonzert des Gesangsworkshops statt, Songs in Jiddisch. Und jeden Sonntag könnt ihr ins Museum gehen, nicht nur im Film Sonntags im Museum, sondern tatsächlich in St. Pölten. Im Museum Niederösterreich, zum Beispiel am 5. Juli von 13 bis 17 Uhr, dann noch im August und im September. Die Teilnahme ist im Museumseintritt inkludiert. Sonntag im Museum Familientag und ihr könnt dabei sein im Kulturbezirk 5 Museum Niederösterreich. Und vom Young Campus an der USDP in St. Pölten habe ich euch schon berichtet. Den gibt es jährlich und schon viele Jahre lang, diesmal wieder im Sommer vom 13. bis 17. Juli, montags bis freitags von 10 bis 16 Uhr, könnt ihr den Young Campus an der USDP in St. Pölten entdecken und in kreativen Workshops selbst aktiv werden. Wählt aus zwischen Computerspiel entwickeln, eine TV-Show selbst produzieren, produziert einen Podcast bei uns im Campus und City Radio St. Pölten. Ihr könnt trainieren wie Fit-Influencer und Influencerinnen. Vorwissen braucht ihr wirklich keines. Kommt einfach, seid interessiert. Geladen sind Jugendliche von 14 bis 20 Jahren. Am besten meldet euch gleich an und sichert euch den Platz. Unter Young Campus findet ihr es. Schaut auf die Homepage der USDP unter Young Campus und dann werdet ihr fündig. Und wir würden uns sehr freuen, wenn ihr dabei seid und auch unser Radio kennenlernt. Ansonsten habt ihr diese Möglichkeit auch bei Workshops mehrmals im Jahr. Die sind kostenlos und da geht's eineinhalb Tage circa nur ums Radio machen, ums Podcast produzieren. Ganz ohne Zwang weitermachen zu müssen, eine Sendung machen zu müssen, nur falls ihr Feuer gefangen habt, und das tun die meisten, und falls ihr Zeit für ein ausgiebiges Hobby habt, dann macht mit. Und schnuppern könnt ihr sehr, sehr gut im Sommer schon bei Young Campus mit vielen anderen Angeboten. Ihr müsst euch dann halt entscheiden, was ihr genau wollt.

Zum Abschluss möchte ich euch noch etwas Besonderes ans Herz legen. Befindet sich zwar nicht direkt in St. Pölten, aber wer weiß, wo der Pfad hinführt. Und zwar der europäische Pfad, die Kunstspur. Worum geht's da? Es geht um das Ziel, Brücken zu bauen, regional, europäisch und menschlich. Ein Projekt, das Verbündete braucht. Und begonnen hat das ganze Kunstprojekt mit einer Idee von Projektleiter Gerhard Malecik. Die Kunstspur ist also ein Kind sozusagen der Künstlergruppe Stachel. Und er will Kunst, also Gerhard Malecik, und sein Team als Brücke in den herausfordernden Zeiten sehen. Es sind geopolitisch sensible Phasen, in denen wir uns befinden, und da wächst die Bedeutung kultureller Resilienz. Die Künstlergruppe Stachel versteht Kunst als völkerverbindendes Element und es soll Dialog ermöglichen und die Gemeinschaft stärken. Und so kam es von einer regionalen Idee zu einem europäischen Pfad. Ursprünglich war die Kunstspur entlang der Elsbeere-Wienerwald-Rundwanderwege geplant. Und dann gab es aber eine nötige Abstimmung mit Gemeinden, Vereinen und Wegerechten. Alles sehr komplex und kompliziert. Und das Konzept wurde dann weiterentwickelt und schließlich in den privaten Sektor verlagert. Auf jeden Fall öffnet dieser Schritt neue Horizonte. Die Kunstspur gewinnt nun europäische und internationale Dimension. Sie wird zu einem offenen Pfad der Kunst, der Menschen, Orte und Ideen und soll alle miteinander verbinden. Und beginnen wird sie am 2. Juli um 15 Uhr in Neulenkbach bzw. Trotzenbach. Da wird eingeladen hiermit zur feierlichen Enthüllung des ersten Kunstobjekts der Kunstspur im Wasserschloss Trotzenbach. Am 2. Juli um 15 Uhr soll es sein und die Künstlergruppe Stachel lädt herzlich dazu ein. Das allererste Kunstobjekt der Kunstspur wird enthüllt. Also endlich der offizielle Projektstart und zwar am Eingang des Wasserschlosses Trotzenbach. So ein Projektstart ist immer ein besonderer Moment. Es ist ein Aufbruch, ein Zeichen, ein Impuls. Und präsentiert wird Objekt Nummer 1 an der historischen Burgmauer. Und so setzt die Künstlergruppe Stachel einen ersten sichtbaren Schritt dieses Vorhabens, das weit über die Region hinaus weist. Es soll das Kunstspurprojekt eng mit dem europäischen Resilienzprojekt Pathways to Resilience der LIDA-Region Elsbeere-Wienerwald verknüpft werden. Und das EU-Programm nur zu eurer Information und das Projekt der Stadt Neulenkbach, wo ich wohne, das über diese Schiene läuft, nennt sich REALS, Resilience for Elsbeere Region. Und der internationale Arbeitstitel der Kunstspur wird Art Pathways to Resilience lauten und beide Initiativen teilen ein Ziel, eben Brücken bauen, regional, europäisch, menschlich. Übrigens gibt's im Anschluss an die Enthüllung eine Führung durch das Schloss und den Schlossgarten und weiters noch eine Kunstintervention im Kunstfreiraum Neulenkbach. Ein wirklich engagiertes und spannendes Projekt, die Kunstspur mit der Künstlergruppe Stachel. Informationen findet ihr auch unter www.stachel.art. Und damit möchte ich mich jetzt aus dem City Magazin bis Mitte, Ende Juli verabschieden. Der Sommer naht, mein Urlaub naht, ob verdient oder nicht, ich tu's ganz einfach. Und bin aber am Nachmittag nochmal gerne für euch da in der Sendung Carla Kolumna von 16 bis 17 Uhr. Solltet ihr aber nicht dabei sein, wünsche ich euch schon jetzt einen wunderschönen Ferienstart. Habt es fein, sagt Maggie Haslinger-Meyerhofer und

Fingerschnippen. 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

0: liebe Zuhörerinnen und Zuhörer. Wir sind Schülerinnen aus der Schule Gym-Josef-Straße aus der 4-2. Und wir werden heute über das Thema Alle Menschen haben die gleichen Rechte sprechen. Bevor wir reinstarten, möchten wir uns noch vorstellen. Ich bin die Livia. Mit mir im Studio sind
1: Sarah,
2: Charlene,
3: Susi.
0: Wir haben uns dieses Thema ausgesucht, weil wir finden, dass dieses Thema sehr wichtig ist und wir haben es im Unterricht besprochen.
1: Jetzt kommt für alle Swifties unter uns The Fate of Ophelia von Taylor Swift.

0: Was heißt gleiche Rechte? Gleiche Rechte heißt es, dass man gleich behandelt wird im Job, im Aussehen, in Krankheit und Geschlecht. Zum Beispiel, wenn man eine andere Hautfarbe hat, sollte man trotzdem gleich behandelt werden. Man sollte auch die gleichen Chancen haben in der Ausbildung und in der Zukunft. Deshalb sind gleiche Rechte sehr wichtig. Leider ist es nicht immer so gewesen und in vielen Ländern ist es heute immer noch nicht so. In manchen immer noch nicht. Frauen in Afghanistan zum Beispiel. Die meisten haben keine Rechte, zum Beispiel können sie keine weiterführenden Schule besuchen, sie können nicht studieren und sich nicht frei bewegen. Viele müssen auch eine sogenannte Burka tragen, die bedeckt alles und ein Gitternetz bedeckt auch die Augen.
1: Als nächstes Lied kommt Chick Chick Boom.

0: Es gibt auch viele Menschenrechte. Die wichtigsten für uns sind Recht auf Freiheit und Sicherheit. Das heißt, dass man nicht einfach festgenommen oder eingesperrt gegen seinen Willen wird und man wird von der Regierung und von der Polizei gesichert. Dann gibt es noch Gleichheit vor dem Gesetz. Das heißt, alle Menschen, egal wie sie ausschauen, Alter, Hautfarbe, Religion, Nationalität oder Herkunft, sind beim Gesetz gleich. Das heißt, das Gesetz ist egal, wie die ausschauen, es ist alles gleich. Dann gibt es noch die Meinungsfreiheit. Das heißt, alle dürfen ihre Meinung frei sagen, egal was es ist. Sie werden dafür nicht verurteilt oder eingesperrt. Das heißt, das ist gut. Und dann gibt es noch Verbot der Diskriminierung. Das heißt, niemand darf diskriminiert werden oder beleidigt werden oder verurteilt für etwas, was man gemacht hat. Dann gibt es noch Recht auf Bildung. Das heißt, alle haben das Recht, gebildet zu werden, in eine höhere Schule zu gehen, in eine Schule zu gehen oder eine Lehre zu machen. In vielen Ländern ist das heute leider nicht mehr so und wird es wahrscheinlich auch nicht mehr werden. Deswegen ist das recht schade. Und dann gibt es noch andere Rechte, aber das sind jetzt sehr viele. Das heißt, die werden wir nicht alle aufzählen.
1: Wir haben euch jetzt etwas über die Menschenrechte erzählt und so. Und ich möchte noch dazu sagen, dass die Rechte werden nicht immer eingehalten und das kann auch zu Konsequenzen führen und so. Und ich finde es persönlich gut, dass wir über dieses Thema gesprochen haben.
2: Aber jetzt kommt erstmal wieder ein Lied, das ist The Life.

0: Ja, nach diesem Song würden wir noch gerne etwas über das Thema nochmal reden, weil ja, es ist schon ein sehr wichtiges Thema. Shalim, was würdest du dazu sagen so?
1: Ja, Menschenrechte sind extrem wichtig und jeder sollte sie einhalten und auch jeder sollte sie haben. Nur in vielen Ländern, zum Beispiel schon wie genannt in Afghanistan, ist das eben nicht so, weil die Frauen sehr unterdrückt werden und sich auch nicht wirklich äußern können und auch ihre Gesichter versteckt werden, dass sie nicht zeigen dürfen. Und es dürfen auch viele Frauen in anderen Ländern nicht ohne Mann raus und nicht ohne Mann entscheiden. Und ist halt auch schon recht schlimm. Das heißt, das sollte schon besser werden in den nächsten Jahren. Und das wäre schon besser, dass das auch besser wird in den nächsten Jahren.
0: Ich finde das auch ein bisschen schon sehr schlimm. Ja, Sarah?
2: Ja, also wie Charlene ja auch schon gesagt hat, dass das noch nicht in allen Ländern so ist, ist schon sehr schade. Ich hoffe, dass das auch irgendwann sehr viel besser wird. Ja, Susi, was möchtest du noch dazu sagen?
3: Dass wir diese ganzen Themen während dem Unterricht besprochen haben und dass auch sehr wichtig ist, dass das während dem Unterricht besprochen wird. Wir haben im Geografieunterricht mithilfe von Videos gearbeitet damit und im Geschichteunterricht haben wir das auch unterrichtet bekommen und gelernt. Ja.
0: Ja, das waren die Mädels von der 4-2 aus der Schule Gym-Josef-Straße und jetzt kommt dann die nächste Gruppe nach diesem geilen Lied.
2: Es kommt jetzt wieder ein Lied von Taylor Swift, nämlich Cruel Summer, weil ich finde, sie ist, sie macht sehr tolle Lieder.
0: Finde ich auch.
4: Und du bist offensichtlich ein großer Fan, oder?
2: Ja, genau.
3: Wiedersehen.
2: Tschüss.
0: Tschüss. Bye, bye.

Hallo, also wir sind, also ich bin Vicky und mit mir sind Junior, Yusuf und Michi. Unser Thema ist, sind unabhängige Medien und wie wichtig sie sind in einer Demokratie. Aber bevor wir anfangen, spielen wir noch ein Lied von Rusty Railgun und es heißt Burning Rose.

0: Hallo, wir sind wieder da. Wir sind Schüler aus dem Gym St. Pölten. Wir sind aus der 4.2. Ich bin Vicky und mit mir ist Yusuf, Michi und Julia. Nochmal, unser Thema ist unabhängige Medien und wie wichtig sie in einer Demokratie sind. Dazu würde ich gerne gleich Julia fragen. Also, was bewirken unabhängige Medien in einer Demokratie?
1: Also unabhängige Medien sind wichtig, weil sie von mehreren Sichten oder Positionen berichten und so kann man sich eine eigene Meinung bilden.
2: Sie bilden auch die Meinung der Bevölkerung zum Beispiel.
0: Okay, wir gehen gleich mit dem Thema weiter, aber davor kommt noch ein zweites Lied. Es heißt Stressed Out und es ist von 21 Pilots.

0: Also, wir sind wieder zurück. Ich bin Vicky und mit mir sitzen Junia, Yusuf und Michi. Ich würde gerne nochmal Yusuf fragen, also warum ist eigentlich eine eigene Meinung wichtig?
1: Hallo, ich bin's. Eigene Meinungen sind wichtig, damit man selber entscheiden kann und damit man nicht alles glaubt und damit man auch bewusst eine Partei wählen kann und sich sicher ist, dass sie auch alle Ansprüche erfüllt, die man von sich selber erwartet.
0: Apropos Wahlen. Warum sind eigentlich unabhängige Medien für Wahlen und die Wähler relevant? Zum Beispiel, wenn die Regierung irgendeine Sendung, zum Beispiel im Fernsehen, so ziemlich gerne hat, dann kann dieser Zufall mal passieren, wie das zum Beispiel in Ungarn in den letzten paar Jahren gewesen ist, dass genau dieser Sender auch gratis ist im Fernsehen und vielleicht andere, die eher der Opposition zugehören, nicht so einfach erreichbar sind. Und das gehört dann auch nicht mehr so genau zu freien Medien, weil zum Beispiel bei alten Menschen kann das passieren, dass sie weil sie ja nicht mehr arbeiten, nicht mehr genug Geld haben, um für die Oppositionsmedien zu zahlen, also für die Unabhängigen. Und deswegen schauen sie halt nur das an, was von der Regierung gerade jetzt auskommt, und sie haben nur diese eine Meinung gesehen. Und das ist dann eher nicht so gut. Was denkst du davon, Michi?
2: Ja, ich bin eigentlich ganz deiner Meinung.
0: Also wir dürfen eigentlich noch nicht wählen, aber freut ihr euch schon drauf, Junia?
3: Ja, eigentlich schon.
0: Okay, toll. Also, ja. Jetzt kommt als nächstes Ignorance von Paramore.

0: Also, wir sind wieder zurück. Und als nächstes kommt die Frage, wie erkennen wir wichtige Informationen? Was sagst du dazu, Michi?
1: Wichtige Informationen erkennen wir, indem wir mehrere Quellen vergleichen und dafür bekanntere Medien verwenden, wie zum Beispiel den ORF oder den Krone Hit. Josef, mit welchen Zeitungen informierst du dich?
2: Ich bekomme meine Informationen durch den ORF, der Standard und auch durch die Presse.
0: Okay, ich wollte nur noch schnell die Zeit nehmen, bevor wir mit unserem Abschlusslied zum nächsten Team wechseln, um meine Eltern zu grüßen. Und ich glaube, andere wollen das vielleicht auch machen.
2: Ich grüße Michael Lehrach. Du bist ein sehr, sehr guter Freund. Danke, viele Grüße an dich.
3: Ich will meine Eltern noch grüßen.
1: Okay, und jetzt spielen wir das Lied Mrs. Jackson von Pashama.

Hallo liebe Zuhörerinnen und Zuhörer. Heute sind im Studio Alexander, Lorenz, Daniel und ich, Tobias. Wir wollen euch heute etwas zu dem Thema »Alle Menschen haben das Recht, in einer Demokratie mitzuentscheiden« reden. Doch bevor die drei euch genauere Sachen dazu sagen, hören wir uns noch das Lied »Eine ins Leben« von Pizzerra und Jaws an.

0: Lorenz, was würdest du zur Frage, was bedeutet Demokratie sagen?
1: Dass jeder seine Meinung frei sagen kann, ohne dafür gehatet zu werden oder eingesperrt zu werden. Daniel, was würdest du zu dem Thema sagen?
2: Freie und faire Wahlen ist auch sehr wichtig und natürlich Möglichkeit zur politischen Mitbestimmung.
0: Daniel, was würdest du zur Frage, warum ist Mitbestimmung einer Demokratie wichtig, sagen?
2: Also Menschen können ihre Interessen vertreten und ja, ich gebe weiter an Lorenz.
1: Also zur Frage, damit sich niemand benachteiligt fühlt und damit jeder seine Meinung frei sagen kann und seine Anliegen und Sachen halt mit einbringen kann.
3: Das waren unsere ersten zwei Fragen und jetzt hören wir uns das Lied 20 Min von Lil Uzi Vert an.

0: Lorenz, was würdest du zur Frage sagen, wer darf in Österreich wählen?
1: In Österreich dürfen Menschen wählen, die die österreichische Staatsbürgerschaft haben und die über 16 sind. Daniel, würdest du sagen, sollten andere Menschen auch wählen dürfen?
2: Also ich finde, Jugendliche sollten schon ab 14 wählen dürfen, weil sie können schon normal denken und haben ihre eigene Meinung. Und das mit der Staatsbürgerschaft, das passt eigentlich.
0: Daniel, ist es für dich wichtig, wählen zu gehen?
2: Ja, sobald ich 16 bin, würde ich sofort wählen gehen, weil eigene Meinung ist wichtig und ich unterstütze den ich am meisten mag, halt von den. Was sagst du dazu, Lorenz?
1: Also ich finde, es ist wichtig, wenn man wählen darf, dass man wählen geht, damit man seine eigene Meinung einbringen darf. Und wenn man die Möglichkeit hat, sollte man wählen, damit seine eigene Meinung möglichst gut im Staat vertreten wird.
3: So, das waren unsere Fragen zu unserem Thema. Und jetzt kommt das Lied Feet Don't Fail Me Now von Joy Crooks.

0: So, das war unsere Zeit hier im Radiosender. Ich hoffe, euch hat unsere Einheit gefallen und ich hoffe, ihr habt auch noch ein schönes Wochenende. Und jetzt können noch die Leute, die jemanden grüßen wollen, jemanden grüßen.
1: Liebe Grüße an Yusuf.
2: Ich möchte noch liebe Grüße an meine Eltern ausrichten und an den Alexander.
0: Ja, das möchte ich auch noch gern machen.
2: Der die Moderation heute sehr gut gemacht hat.
0: Ja, das war's. Tschüss. Schönen Tag noch.

Hallo und herzlich willkommen. Ich bin der Konsti aus der 4N2 aus dem Gymnasium Josefstraße. Neben mir sitzen noch Julian und Konstantin, auch aus der 4N2. Wir werden euch heute etwas über Social Media und die Auswirkungen auf Jugendliche erzählen. Jetzt werden wir das Lied I Love It von Iconepop abspielen.

0: Hallo, der Julian will euch jetzt etwas über die Vor- und Nachteile von Social Media, im Speziellen über die Kommunikation dort, erklären.
1: Ein Vorteil von Social Media ist die einfache Kommunikation mit Freunden und Familie. Der Nachteil davon ist jedoch die Suchtgefahr und die Angst, etwas zu verpassen. Ein weiterer Vorteil ist, in Krisen kann man die Bevölkerung informieren, was geschehen ist, zum Beispiel bei Erdbeben, bei Überschwemmungen und weiteren Krisen. Nun erzählt euch der Konstantin etwas über Daten der sozialen Medien.
0: Also ich finde es sehr praktisch, dass wenn man im Internet seine Daten angibt, die sofort gespeichert werden. Wenn man also zum Beispiel in seinem Google-Konto Daten angibt, kann man sich bei anderen Plattformen oder Apps oft direkt über dieses Google-Konto anmelden und muss nicht immer direkt neue Daten raussuchen. Das hat aber natürlich das Problem, dass solche Daten relativ leicht gehackt werden können, was dann natürlich schlecht ist. Ein anderer Vorteil der Daten ist es, dass man zum Beispiel in verschiedenen Plattformen direkt nachschauen kann über den Status seiner Freunde. Also zum Beispiel, wo sie sich aufhalten und was sie gerade so machen. Jetzt wird euch der Konstantin gleich etwas über die verschiedenen Arten und Wirkungsweisen der Informationen im Internet und vor allem auf Social Media erzählen.
2: Ein Vorteil von Social Media ist, man kann sich über verschiedene Themen recherchieren und sich seine eigene Meinung bilden. Jedoch ein sehr großer Kritikpunkt ist, dass es sehr viele Fake News gibt, deswegen sollte man seine Informationen auf mehreren Quellen überprüfen. Man kann bestimmte Themen in verschiedenen Perspektiven anschauen.
0: Jetzt werden wir das Lieblingslied unseres Musiklehrers, Griechischer Wein von Udo Jürgens, spielen.

0: Jetzt werden wir euch unsere abschließende Meinung über Social Media und das Internet im Generellen erzählen. Also zuerst einmal, Konstantin, was ist denn deine Meinung? Wie würdest du das Ganze machen?
1: Also mein bester Punkt für den sozialen Medien ist, dass man sich mit seinen Freunden in Kontakt setzen kann. Was ich auch gut finde, ist, dass die Konten gespeichert bleiben. Man kann auch seine eigene Meinung bilden. Aber ich finde, man soll sich auch richtig bewusst sein, was für Gefahren im Internet lauern.
0: Ich finde, dass das Internet für Menschen und vor allem auch Jugendliche enorm wichtig ist, um sich sowohl eine eigene Meinung zu bilden, als auch diese Meinung mit anderen Menschen zu teilen und sich dort dann mit Gleichgesinnten zu einigen und Sachen zu machen. Deshalb finde ich auch, dass ein Internetverbot bzw. Social Media Verbot für Menschen unter einem bestimmten Alter nicht so gut wäre. Julian, was ist deine Meinung zu dem Thema?
2: Zusammenfassend kann man sagen, dass das Internet und soziale Medien viele Vorteile bieten, aber es auch manche Nachteile gibt.
1: Als nächstes kommt das Lied der Lions Sleeps Tonight von The Tokens.

0: Jetzt werden wir euch etwas über verschiedene Plattformen und Apps erklären. Also, ich werde euch jetzt etwas über TikTok sagen. TikTok funktioniert im Gegensatz zu anderen Social Media Plattformen so, dass man nicht zuerst auf einer Startseite landet und dort dann Videos anklicken muss, sondern so, dass man direkt mit einem Video beginnt, sobald man die App öffnet. Diese Videos kann man dann dadurch, dass man weiter wischt, ein neues Video starten und das alte abbrechen. Dieses Wischen verursacht Dopaminschübe im Gehirn und ist somit enorm suchtgefährlich. Jetzt werde ich der Julian etwas über die Plattform Instagram erzählen.
1: Instagram ist dafür da, um seinen Alltag zu posten. Doch das Gefährliche daran ist, dass sich manche Leute mit denen, die was das posten, vergleichen. Jetzt wird euch der Konsti etwas über Facebook erzählen.
2: Facebook ist eine Plattform, die eher von einer älteren Generation genutzt wird. Man kann dort seine eigene Meinung posten, die von anderen Menschen kritisiert werden kann. Jetzt erzählt euch Konsti über eine weitere Plattform.
0: Ich erzähle euch jetzt über die Plattform Snapchat. Snapchat ist das Hauptding, das man seinen Freunden schreibt. Dort kann man dann auch Flammen sammeln, wenn man jeden einzelnen Tag miteinander schreibt. Das birgt natürlich ein hohes Suchtpotenzial, weil man jeden einzelnen Tag etwas machen muss und die Routine ist natürlich der erste Schritt zur Sucht. Jetzt wird euch der Julian etwas über YouTube sagen.
1: YouTube ist eine tolle Plattform für Tutorials oder anderen. Dort gibt es auch YouTube Shorts und die machen genauso süchtig wie TikTok. Jetzt wird euch der Konsti etwas über WhatsApp erzählen.
2: WhatsApp sollte eigentlich jeder kennen, aber WhatsApp ist eine Plattform, mit der man sich mit Freunden treffen und verabreden kann.
0: Jetzt möchten wir noch einmal unseren Freund Lukas grüßen, der heute leider nicht kommen konnte. Hätte er kommen können, wäre er hier auch dabei gewesen. Jetzt werden wir das Lied Another One Bites the Dust von Queen abspielen. Tschüss.

0: So, und damit herzlich willkommen zu unserem Teil der Sendung. Heute in diesem Teil werden meine Gruppe, bestehend aus mir, Olli,
1: Emil,
2: Jakob,
3: Cornelio,
0: euch etwas erzählen über das Thema Bildschirmzeit von Jugendlichen. Und jetzt spielen wir euch erstmal den ersten Song ab.

0: So, und damit sind wir zurück bei der ersten Frage angelangt. Und das wäre, wie sieht denn unsere Bildschirmzeit aus? Da würde ich gleich mal dich fragen, Emil, wie sieht deine Bildschirmzeit aus?
1: Ich schätze so circa 6 Stunden am Tag. Und wie schaut es bei dir aus, Jakob?
2: Ja, ich würde gern weniger Handy schauen, aber es lenkt halt, also es zieht halt immer dich zum Bann. Wie schaut es bei dir aus?
3: Also ich hoffe unter der Woche so bei circa 5 Stunden, aber wahrscheinlich würde es leider etwas mehr sein. Olli, wie sieht das bei dir mit der Bildschirmzeit unter der Woche aus?
0: Also bei mir ist es jetzt, da jetzt Sommer ist, es ist heißer draußen, es ist ein bisschen weniger geworden, trotzdem würde ich so auf 6 bis 7 Stunden schätzen, da einfach man einfach aus Gewohnheit immer am Handy ist, auch wenn es nicht gut ist, aber es ist so. Und ich würde gleich zur nächsten Frage gehen, und das wäre die Auswirkungen, wie spüren wir das, dass wir so oft am Handy sind. Und da würde ich auch gleich dich mal fragen, Cornelio, wie merkst du es?
3: Also Auswirkungen, ja, ich leide ein bisschen unter Schlafmangel, ich schlafe leider ein bisschen zu wenig und ja, man merkt schon, dass man gerne sehr oft sein Handy überprüfen würde, ob es irgendwelche neuen Nachrichten gibt. Jakob, was ist deine Meinung dazu?
2: Ich bin meist mehr angefressen, wenn ich lange Handy schaue oder lange Computer spiele. Und das merke ich auch psychisch, dass es nicht gut ist. Emil, wie schaut es bei dir aus?
1: Also hohe Bildschirmzeit kann Konzentrationsstörungen hervorrufen.
0: Ja, also ich denke, die Bildschirmzeit, wir merken alle was davon, denn wir sind alle oft am Handy, es ist die neue Zeit, jeder ist am Handy, das Internet ist größer und ich würde gleich mit dem nächsten Lied starten.

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0: So, und jetzt ist die Frage, wie kann man die Bildschirmzeit verringern? Wie kann man das selbst bewusst verringern, vielleicht mehr kontrollieren? Ja, Jakob, was würdest du dazu sagen?
1: Es gibt auch am Handy bestimmte Apps, wo man das regulieren kann. Die Anzahl an Stunden, wie lange du surfst. Und es ist auch eine Option, dass du dir selbst Gedanken machst, wie du es verringern kannst. Und vielleicht bewusst das Handy einmal weglegst. Ich gebe jetzt mal an Conny weiter.
2: Man kann zum Beispiel das Handy auch auf den Nachtmodus stellen, sprich, dass alles nur mal in Schwarz und Weiß und Grau dargestellt wird. Das verringert auch nachweislich die Bildschirmzeit, da es einfach für den Mensch weniger interessant ist, wenn da weniger grelle Farben dabei sind. Ich gebe jetzt weiter an den Emil.
3: Man kann zeitfressende Apps und Spiele löschen, weil die hat sehr viel Zeit verbrauchen. Und was sagst du dazu, Oli?
0: Ja, ich denke, es wurde alles gesagt. Ich brauche nichts mehr hinzufügen. Und dazu kommen wir zu der letzten Frage. Und zwar, die Zeiten haben sich verändert. Also das Handy ist jetzt noch nicht so alt. Und damals, als das Handy, also gab es noch kein richtiges Smartphone, sondern es war nur so ein Telefon, mit dem man anrufen konnte. Und ich denke, es ist heutzutage besser, weil du kannst halt mit dem Internet viel erreichen. Aber die Bildschirmzeit und dieser Dopaminspiegel und so weiter, das hat sich halt alles erhöht und eigentlich auch verschlechtert. Was würdest du dazu sagen, Cornelio?
2: Ja, also man merkt schon, wenn man sich die älteren Generationen anschaut, wie der Oli es schon gesagt hat, es wird immer schlechter, die neuen Generationen sind immer länger am Handy, zum Beispiel die Volksschulkinder jetzt haben auch schon meistens ein Handy, während wir es noch nicht hatten, also der größte Teil von unserer Klasse zumindest. Ja, Emil, was ist deine Meinung dazu?
3: Also es ist auf jeden Fall viel mehr geworden, die Bildschirmzeit, durch zum Beispiel Social Media, und es geht jetzt weiter mit In the End von Linkin Park.

0: Und somit kommen wir auch zur Verabschiedung schon von der 4N2 aus dem Gymnasium aus der Josefstraße. Ich hoffe, euch hat es gefallen. Ihr habt zugehört, vielleicht habt ihr was Neues gelernt. Möchtest du dich verabschieden, Cornelio?
1: Ja, also wir wünschen euch im Namen der gesamten 4N2 einen schönen Freitagnachmittag und ein schönes Wochenende.
2: Ja, von mir ebenfalls. Ich hoffe, es wird nicht zu heiß, das Wochenende. Und wenn es heiß wird, müssen wir halt das Pool aufmachen.
3: Und jetzt geht's weiter mit Gut genug von Shirin David, Blumengarten und Kitschkrieg.
0: Ja, das war's. Ich würde sagen, auf Wiedersehen von unserer ganzen Klasse. Habt einen schönen Sommer und ein schönes Wochenende.

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2: Willkommen zu den Stimmlagen, dem gemeinsamen Infomagazin der Freien Radios in Österreich. Diesmal von der Frosin-Redaktion von Radio Froh aus Linz. Am Mikrofon begrüßt Sie Anetta Trimis. In der heutigen Sendung beschäftigen wir uns mit unsichtbaren Krankheiten und damit, was es bedeutet, dass es keine kinderfreundlichen Zugänge zu chronischen Krankheiten, Behandlungsformen und Resilienz gibt. Die Personen, mit denen wir darüber gesprochen haben, sind Julia Katharina Loy und ihre Familie. Sie und ihre Tochter Alma kamen beide mit einem Gendefekt zur Welt, der schweren angeborenen Neutropenie. Julia bekam ihre Diagnose erst im Erwachsenenalter. Nicht nur, weil die Krankheit unsichtbar ist, sondern auch, weil es sich um eine sehr seltene Erkrankung handelt. Bevor wir weiter auf Julias und Almas Geschichte eingehen, hören Sie nun eine kurze Stellungnahme der biomedizinischen Analytikerin Julia Linzer, die ihre Masterarbeit zu primären Immundefekten verfasst hat.
3: Hallo, mein Name ist Linzner Julia und ich bin biomedizinische Analytikerin und hauptberuflich Lehrende an der FH Gesundheitsberufe in Linz am Studiengang Biomedizinische Analytik. Und ich durfte letztes Jahr an der IMC Krems meine Master absolvieren und beschäftigte mich mit dem Thema primäre Immundefekte bei meiner Masterarbeit. Dabei führte ich eine Interviewstudie durch und durfte mit 12 Menschen sprechen, die an einem primären Immundefekt erkrankt sind. Es waren sehr berührende Gespräche. Primäre Immundefekte sind eine sehr bunte Gruppe und gehören zu den seltenen Erkrankungen. Und alles, was selten ist, wird gerne übersehen, wird nicht bedacht. Und primäre Immundefekte haben ganz unterschiedliche Ausprägungen. Derzeit sind 500 Mutationen, ungefähr 500 bekannt. Aber was sie alle gemeinsam haben, ist, dass das Immunsystem nicht funktioniert und dass die Menschen schon potenziell lebensbedroht sind durch einen Schnupfen oder einen grippalen Infekt. Es gibt zwei Hauptausprägungen des primären Immundefekts. Einerseits die schwere angeborene Neutropenie und andererseits auch das Fehlen von Immunglobulinen. Was bedeutet, bei der schweren angeborenen Neutropenie werden bestimmte Zellpopulationen nicht gebildet vom Körper, die für das Immunsystem notwendig sind, nämlich Granulozyten. Und beim Mangel an Immunglobulinen werden keine Antikörper gebildet. Also in beiden Fällen fehlt dem Körper eine gewisse Schutzmechanismusstruktur. Und manchmal ist auch beides nicht vorhanden, insbesondere bei kombinierten Immundefekten. Es braucht vor allem bei einem primären Immundefekt eine adäquate Therapie, was bedeutet, dass entweder mit Wachstumsfaktoren das Knochenmark stimuliert werden kann, damit Granulozyten gebildet werden können. Andererseits aber braucht es Plasmaspenden, denn daraus werden Immunglobuline produziert. Es handelt sich hierbei um hochqualitative, hoch aufgereinigte Medizinprodukte von Menschen, die Plasma spenden. Und wir alle tragen Antikörper in uns. Und diese Antikörper geben wir weiter und helfen somit Menschen, die keine Antikörper bilden können. Diese Therapien sind sehr teuer. Ohne Diagnose gibt es aber keine Therapie. Und wenn es keine Therapie gibt, dann kann es sein, dass sich die Symptome wie ständiger Schnupfen, ständige Entzündungen im Hals oder Rachenbereich oder in der Lunge sich manifestieren, schwere Ausprägungen an sich annehmen können, auch ausarten können in Richtung Malignität, also in Bösartigkeit, wie zum Beispiel Krebs. Diese Menschen haben oft chronische Erscheinungen, chronische Lungenentzündungen. Eine Diagnose bedeutet verbesserte Lebensqualität, im besten Fall. Die zentralen Ergebnisse meiner Studie waren allerdings, dass die Menschen bis zu 60 Jahre auf eine adäquate Diagnose gewartet haben. Und in dieser Zeit gab es viel Leid, viel Unverständnis. Es gab vor allem das Problem, weil es eine unsichtbare Erkrankung ist, dass auch im familiären Umfeld, im Verwandtschaftskreis oder im beruflichen Umfeld mit so viel Unverständnis reagiert wurde, weil es zu wenig Aufklärung gibt, dass diese Menschen sich jetzt sehr, sehr, sehr alleine gelassen gefühlt haben. Sie haben zum Teil den Job verloren. Familien sind zum Teil sogar daran zerbrochen, weil diese Menschen sich besonders schützen müssen, nicht leistungsfähig sind oder nur sehr eingeschränkt, sich zurückziehen müssen und dann irgendwann vergessen werden. Ein noch sehr zentraler Punkt meiner Studie war, und das ist einerseits sehr positiv, das Gesundheitssystem wird sehr, sehr positiv beleuchtet und wird sehr dankbar angenommen. Das österreichische Gesundheitssystem funktioniert grundsätzlich gut. Allerdings gibt es auch sehr viel, auch berechtigte Kritik. Es herrscht zu wenig Bewusstsein in der Ärzteschaft über primäre Immundefekte, generell im Gesundheitssystem. Es sind seltene Erkrankungen und alles, was selten ist, wird selten bedacht. Menschen durchlaufen unzählige Schleifen, bis sie letzten Endes adäquat überwiesen werden zu einem Spezialisten und dieser dann oder einer Spezialistin und diese dann die richtige Diagnose stellen kann. Das beginnt mit der richtigen Laboranalyse. Das ist Teil meines Berufs. Ich diagnostiziere Erkrankungen als biomedizinische Analytikerin. Also sind auch wir dazu angehalten, die Befunde richtig zu lesen, zu verstehen. Wir alle im Gesundheitssystem sind ein wesentlicher Bestandteil in der Behandlung, in der Diagnostik. Ja, ein wesentlicher Baustein für diese Menschen, damit sie wieder Teil des gesellschaftlichen Lebens sein können. Aber wir alle sind beauftragt, dass Menschen, die unterrepräsentiert sind, in diesem Fall gesundheitlich, dass wir ihnen Gehör und Aufmerksamkeit schenken, auf Augenhöhe. Wir alle können dazu beitragen, dass wir als Gesellschaft gut funktionieren. Und ich bedanke mich bei allen, die das tagtäglich tun.
2: Julia Katharina Loy möchte auf die Krankheit und auf alle weiteren unsichtbaren Krankheiten aufmerksam machen. Dafür hat sie mehrere Projekte ins Leben gerufen. Die sogenannte Y-Challenge als Erkennungszeichen für Menschen mit unsichtbaren Erkrankungen und Behinderungen. Sie hat ein Lied vertont, welches von ihrer Hoffnung handelt. Und sie hat ein Kinderbuch geschrieben. Was sie dazu bewegt hat, berichtete sie mir im Gespräch. Hallo, wir haben heute die Julia bei uns im Studio und die Julia ist da, weil sie über eine sehr, sehr seltene Krankheit aufklären möchte. Julia, möchtest du dich einmal kurz vorstellen, wer du bist und warum du heute bei uns bist?
0: Genau, also ich bin Julia Katharina Loy. Ich bin hier im Umkreis von Linz aufgewachsen und bin mit einer sehr seltenen Immunschwächeerkrankung auf die Welt gekommen. Und damit einher sind viele Herausforderungen gekommen, weil genau letztendlich ist es erst 2008 diagnostiziert worden. Da war ich 21 und bis dahin hatte ich, kann man sagen, einfach Glück.
2: Okay, also das wurde tatsächlich sehr spät erst mit 21 diagnostiziert bei dir.
0: Genau.
2: Möchtest du ein bisschen genauer darüber reden, was für eine Immunschwäche das ist und was genau für Auswirkungen das auf dich und deinen Körper hat?
0: Gerne. Also im Prinzip basiert diese Immunschwäche auf einem Gendefekt, eine Laune der Natur. Man weiß nicht, woher diese Mutation kommt, aber sie verursacht, dass ein Teil der weißen Blutkörperchen nicht ausgereift werden kann. Das heißt, bevor sie im einsatzfähigen Stadium sind, sterben sie ab. Das heißt, ich habe im Prinzip keinen Schutz gegenüber bakteriellen Infektionen, aber auch körpereigene Bakterien, die eben eine gewisse Flora schützen, beispielsweise Mund, Darm, Haut, kann mein Immunsystem auch nicht normal regulieren. Und somit können auch da vermehrt Entzündungen auftreten, einfach aus dem Grund, weil der eigene Körper die guten Bakterien sozusagen nicht in Schach halten kann.
4: Das hört sich sehr intensiv an, muss ich sagen. Was sind denn deine größten Herausforderungen mit dieser Krankheit momentan in deinem Alltag oder auch in der Zeit, wo du noch gar nicht wusstest, dass du damit erkrankt bist?
0: Ein ganz großer Faktor ist Erschöpfung, Müdigkeit, aber auch die immer wiederkehrenden Infekte und damit verbundenen Schmerzen, das sich auch immer kümmern müssen und dadurch auch viel im medizinischen Umfeld zu sein.
4: Ja, das kann ich mir vorstellen, dass man sehr viel in Krankenhäusern oder auch Behandlung sein muss. Wir haben schon kurz angesprochen, dass es eine sehr seltene Krankheit ist. Ich gehe davon aus, dass die Forschung deswegen auch nur bedingt vorhanden ist. Oder sehe ich das falsch?
0: Das siehst du ganz richtig. Genau, die Spezialistinnen sind leider rar gesät. Als ich damals zur Welt kam, das war eben im Jahr 1987, war diese Forschung de facto noch in den Kinderschuhen. Deshalb war es auch sehr schwierig, zu einer Diagnose zu kommen. Somit auch schwierig, die richtige medizinische Anbindung zu finden. Und es hat mich wirklich Jahrzehnte gebraucht, um letzten Endes zu der richtigen Person zu kommen, die mich behandelt.
4: Und wie sieht denn deine Behandlung aus oder wie kann man das behandeln?
0: Die primäre Medikation ist ein Wirkstoff namens Filgrastim. Kennt man hauptsächlich aus dem Einsatzgebiet der Onkologie und hilft immunsupprimierten Patientinnen einen gewissen Schutz der Abwehr aufzubauen, beispielsweise im Stadium der Chemotherapiegabe. Und ist eigentlich ein Medikament, das nicht für den Langzeitgebrauch per se eingesetzt wird, aber in unserem Fall oder in meinem Fall die einzige Möglichkeit, um halbwegs stabil zu sein und Infektionen überschaubarer zu halten. Es ist jetzt nicht, dass ich mit diesem Medikament gesund bin. Ja, es wird dadurch die Produktion der weißen Blutkörperchen im Knochenmark stimuliert und ich gebe mir das Medikament täglich in Form einer Spritze, also subkutan, und dieses Medikament, kann man sagen, ist ja ein schweres Medikament. Es macht auch was mit einem. Ich habe immer einen gewissen Dauerschmerz, weil diese Überproduktion der Zellen stattfindet, diese Stimulierung des Knochenmarks, das arbeitet auch in den Langknochen. Es ist ähnlich zu setzen wie mit einer Wachstumsschmerz.
4: Du hast vorhin schon ganz kurz gesagt, dass das für euch die einzige momentane Behandlungsmethode ist. Du hast euch gesagt, weil deine Tochter auch an dieser Krankheit erkrankt ist. Das ist natürlich nochmal ein ganz anderer Aspekt, denke ich, in deinem Leben. Es ist ein Gendefekt. Ich nehme an, es wurde vererbt.
0: Genau.
4: Wie ist das für dich, dass irgendwie deine Tochter, die ja, ich weiß nicht, wie alt ist deine Tochter?
0: Sie ist 4.
4: Oh, okay, also auch sehr klein, auch damit auch angeboren?
0: Genau.
4: Genau. Für sie war es vielleicht, oder für dich war es vielleicht leichter, es zu sehen. Dadurch, dass du die Diagnose hast, konntest du es für deine Tochter leichter sehen, was zumindest deine frühere Behandlung möglich gemacht hat. Da ist nur die Frage, wie ist das für eine 4-Jährige, mit so einer Krankheit zu leben, was sie wahrscheinlich nicht wirklich versteht im Moment, oder?
0: Mir war es von Anfang an wichtig, Alma aufzuklären, so heißt meine Tochter, weil eben wir die Expertinnen sind. Mir ist es auch wichtig, dass sie von Anfang an weiß, was sie hat und wie sie auch zu kommunizieren hat, auch im medizinischen Bereich. Für sich selbst sprechen zu können, ist essentiell. Und ich versuche ihr das eben kindgerecht zu erklären, dass eben unsere weißen Blutkörperchen, die Polizei, die aufräumt, eben ja, ein bisschen unterbesetzt ist und wir dadurch uns die Kraft durch die Spritze holen, um zusammen sein zu können, um ein normales, halbwegs normales Leben führen zu können.
4: Kindgerecht ist, glaube ich, ein gutes Stichwort. Du bist in der Erfahrung als Mutter ja auf die Hürde gestoßen, dass es eigentlich keine kindgerechten Bücher oder auch generell Zugang zu Krankheitsgeschichten gibt oder sehr wenig, und hast es dann in die eigene Hand genommen und ein Buch geschrieben, um genau dieser Problematik entgegenzuwirken. Möchtest du über dieses Buch reden?
0: Ja, sehr gerne. Also es war wirklich schwierig, Literatur zu finden, und mittlerweile haben wir eine kleine, feine Medizinbücherei zu Hause. Und leider sind viele Werke eben ganz speziell auf bestimmte Erkrankungen zugeschnitten, beziehungsweise im anderen Extremen eben zu allgemein. Und für uns ist es nicht passend, ein Buch mit wir gehen zum Kinderarzt, wir gehen impfen. Genau. Und somit bin ich selbst aktiv worden. Genau, also mir war es wichtig, den Prozess der Resilienzbildung, den wir jetzt in den letzten 4 Jahren immer wieder verfeinert, verbessert haben, für ein gutes Miteinander, auch für andere Familien und speziell für erkrankte Kinder zugänglich zu machen. Und ich habe in Reimform beschrieben, wie wir diese Herausforderungen jeden Tag wieder schaffen. Und bewusst habe ich keine Erkrankung genannt und auch keine Medikation, sondern wie geht man um im medizinischen Umfeld mit einem kleinen Kind, wenn man weiß, man muss regelmäßig hin, teilweise 3-mal die Woche. Und wie schafft man es, trotzdem mit einem guten Gefühl gemeinsam da reinzugehen und auch wieder rauszugehen? Und eben auch die tägliche Gabe der Medikamente, sei es jetzt eben durch Saftform oder eben in unserem Fall durch die tägliche Injektion, die tägliche Spritze, dass man das wirklich gut schafft und eben auch verhindert, das Kind dadurch zu traumatisieren.
4: Das Buch heißt Brüllen wie ein Bär. Wie bist du auf den Titel gekommen oder was verbindest du mit diesem Titel?
0: Mehrere Aspekte. Zum einen Brüllen wie ein Bär, damit möchte ich zeigen, wie es ist, dass man sagen kann, etwas schmeckt nicht gut, etwas tut weh. Dass man sagen kann, dass es jetzt einfach wirklich nicht gut ist, was passiert. Also auch diese Ehrlichkeit, man braucht sich nicht schönreden, dass eine Spritze zum Beispiel angenehm ist. Und eben das darf man auch mal laut rausbrüllen, diese bescheidene Situation. Und zum anderen eben auch diese Kraft holen aus dem, ja, den Schmerz rauslassen, auch dieses, die Stimme einsetzen in der Bewältigung von eben schmerzhaften Situationen, das wirklich rausschreien und nicht behalten.
4: Das ist sehr interessant, weil meine erste Intuition war Stärke, dass man eben Stärke beweist. Aber es ist, glaube ich, ebenso wichtig zu sagen, okay, man hat auch einfach eine Stimme, die man nutzen kann, um sich selber Ausdruck zu verleihen.
0: Brüllen wie ein Bär auch deswegen, weil der Bär ganz wichtig ist bei uns. Ich hatte als kleines Kind schon mein Stofftier mit dabei, meinen Bären Bonzo. Und der ist jetzt für Alma da und ist auch der erfahrenste Begleiter in Sachen Schmerzbewältigung und Resilienz.
4: Das ist sehr, sehr süß. Das Buch, von dem Julia spricht, soll im Spätsommer in Produktion gehen. Hierfür läuft gerade noch eine Crowdfunding-Kampagne.
2: Sie plant, das Buch ökologisch nachhaltig und fair zu produzieren. Außerdem wird ein Teil der Einnahmen auch an die Forschung gehen. Bei der Kickoff-Veranstaltung Mitte April zu dieser Crowdfunding-Kampagne las sie gemeinsam mit ihrem Mann Christoph das Buch vor. Und sie spielten ihren Song Beat of Hope. Beides hören Sie nun.
0: Alma ist ein tolles Kind.
5: Zu sehen ist ein Porträt von Alma.
0: Sie saust herum und ist geschwind.
5: Alma ist im Garten beim Spiel mit ihrem Hund und Seifenblasen.
0: Freundlich, neugierig und voll Fantasie. Geduldig, friedlich, so ist sie.
5: Zu sehen sind Szenen aus dem Alltag. Alma übergibt Oma eine Blume oder will Opas Tricks studieren, singt ihre selbst erfundenen Lieder, wartet auf Werkzeug beim Knetenmasse spielen mit Papa, kuschelt mit Mama oder ist im Vollporträt zerzaust vom Spielen.
0: Aufspießerin, Genießerin.
5: Sie ist beim Essen mit ihrer Familie.
0: Urlauberin, Blätterklauberin.
5: Alma ist beim Sandspielen am Strand oder beim Blättersammeln im Wald.
0: Abenteurerin, Bäuerin.
5: Man sieht sie als Piratin auf einem Schiff verkleidet oder am Bauernhof ihrer Tante beim Tierefüttern.
0: Krankenhäuserin. All das kommt Alma in den Sinn.
5: Man sieht Alma beim Spielen mit ihrem Arztkoffer.
0: Und in ihren jungen Jahren?
5: Alma beim Fiebermessen.
0: Hat Alma bereits viel erfahren.
5: Sie nimmt einen medizinischen Saft ein, der nicht schmeckt.
0: Herausforderungen kennt sie gut.
5: Alma steht händehaltend mit ihrer Mutter vor dem Krankenhaus.
0: Doch immer wieder fasst Alma sich Mut.
5: Und sieht sie bei einer kapillaren Blutabnahme im Krankenhaus.
0: Und es gibt ein Ritual.
5: Alma in der Badewanne mit Papa.
0: Das jeden Abend wird zur Qual.
5: Trocknet sie mit Handtüchern auf der Couch ab und Mama gibt sich währenddessen eine Spritze in den Oberschenkel.
0: Nie wieder will ich spritzen.
5: Alma krabbelt mittlerweile im Pyjama von der Couch runter.
0: Ich will auch nicht auf deinem Schoß sitzen.
5: Sie verlässt die Szene, schreit in Richtung Mama, die ihr die Arme ausgebreitet entgegenstreckt.
0: Ich will nicht auf dem Sofa liegen.
5: Alma zieht sich stattdessen in ihr Versteck zurück.
0: Am liebsten möchte ich mich winden und biegen.
5: Dabei versucht Papa, sie zu nehmen.
0: Ich bin nicht da, verstecke mich schnell. Ich bin in meiner Welt, denn da ist es hell.
5: Sie ist wehrhaft und rückt noch weiter in ihre Ecke.
0: Ich baue mir Mauern, nur ich kann sie sehen. Meine starke Kraft könnt ihr nicht übergehen.
5: Alma symbolisiert mit den Händen eine Mauer, um sich herum aufzubauen.
0: Ich weiß um deine Angst und um deine Pein. Zu deinem Wohl, der Stich muss sein.
5: Mama setzt sich neben Alma auf den Boden.
0: Wir können ein gutes Leben führen. Leider müssen wir dafür einen kurzen Schmerz verspüren.
5: Mama streichelt Alma über den Rücken.
0: Komm bitte mit, mein Schatz. Ich will dir helfen.
5: Mama streckt Alma die Hand entgegen. Und die geht auf sie zu und ist dabei, ihr die Hand zu reichen.
0: Gemeinsam schaffen wir es. Mit vereinten Kräften.
5: Alma und Mama gehen Hände halten zur Couch.
0: Ich zieh dein Weh so gut ich kann. Mit all meiner Liebe an mich ran.
5: Auf der Couch desinfiziert Papa die zu punktierende Stelle. Alma sitzt bei Mama auf dem Schoß, diese umarmt sie.
0: Für dich wünsche ich mir weiterhin, dass du sein kannst, ganz nach deinem Sinn.
5: Sagt Papa zu Alma. Mama greift nach Stofftieren zum Drücken.
0: Dass du froh bist und auch frei, dass wir zusammen sein können. Eins, zwei, drei.
5: Papa hält liebevoll Almas Hand. Dann ziehen sie sich gemeinsam ab. Auch als Zeichen zur Bereitschaft.
0: Sind wir bereit?
6: Ich liebe dich so, so sehr. Und gemeinsam brüllen wir wie ein Bär. Wow.
5: Sagt Mama, während Papa Alma die Spritze in den Oberschenkel gibt.
6: Super gemacht, mein tapferer Tiger.
5: Mama hält Alma immer noch im Arm.
6: Entspanne dich, es ist vorüber.
5: Papa versorgt die Punktionsstelle mit einem bunten Pflaster.
6: Schüttle ab, was dich jetzt plagt.
5: Mama und Alma schütteln sich.
6: Du bist so mutig, bist nicht verzagt.
5: Lobt Papa.
6: Atme tief aus, es ist Friede bei uns im Haus.
5: Mama und Alma kuscheln.
6: Atme tief ein, wir lassen Schönes herein.
5: Alma sitzt da und überlegt sich, was sie jetzt Schönes machen möchte. Buch vorlesen, Spiele spielen, ausmalen, Sticker kleben.

0: Das waren die heutigen Stimmlagen aus der Frosin-Redaktion von Radio Froh aus Linz. Alle Informationen zu den Stimmlagen finden Sie auf der Webseite unter www.stimmlagen.at. Außerdem finden Sie das ganze Interview mit Julia Katharina Loy sowie Informationen zu ihrem Buchprojekt Brüllen wie ein Bär im CBR Media. Am Mikrofon war Anita Trimis. Ich bedanke mich ganz herzlich fürs Zuhören und verabschiede mich bis zum nächsten Mal.
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1: Einen schönen Nachmittag bei der Sendung Carla Kolumna. Mein Name ist Maggie Haslinger-Meyerhofer und so wie jede Woche darf ich von 16 bis 17 Uhr Kolumnen lesen. Und zwar stammen sie diesmal aus dem Falter, aus der Ausgabe 25 des heurigen Jahres. Und danke an die Autoren und Autorinnen, dass sie mir die Rechte erteilt haben, hier ihre Kolumnen lesen zu dürfen. Die da wären Klaus Nüchtern, Rosentimor Axack, Heidi List und Doris Knecht. Und ich bin selbst schon gespannt, was uns heute erwartet. Ich freue mich selbst drauf und hoffe, auch ihr habt eine schöne Stunde mit Carla Kolumna. Und vielleicht seid ihr ja schon auf dem Sprung in den Urlaub, in die Ferien oder habt noch eine Menge Abschlussarbeiten zu erledigen, bevor es dann endlich in die verdiente Pause geht. Jetzt wollen wir uns einmal entspannen mit Musik und dann gibt's die versprochenen Kolumnen. Bis gleich!

Ich bin noch da, ihr also auch auf der Frequenz 94.4 oder online via www.cr944.at, das Freiradio in St. Pölten. Und in der Sendung Carla Kolumna gibt es jetzt einen Einblick. Und zwar hilft uns dabei Rosenthema Aksak. Er schreibt im Falter, Ausgabe 25, R26, keine Politik, keine Wut in der Moschee. Ich weiß nicht, ob es einen Gott gibt, aber falls es einen gibt, wäre ich ihm dankbar. Dankbar dafür, nicht in diesen Zeiten als muslimischer Jugendlicher aufwachsen zu müssen. Zu viel Gefahren, zu wenig positive Vorbilder. Zumindest war das mein erster Gedanke, als ich von der Terroranklage gegen einen Wiener Imam las. Im Zuge der sogenannten Operation Luxor war er ins Visier der Behörden geraten und soll jetzt wegen Verhetzung und Mitgliedschaft in einer terroristischen Vereinigung angeklagt werden. Wenn wir für einen Moment die politische Ebene und Schlagworte wie Muslimbrüder oder Hamas weglassen, sieht man die eigentliche Essenz des Problems. Hier geht es um einen Imam. Eine Vertrauensperson, die Achtung und Respekt einer ganzen Gemeinde innehat. Nicht irgendeinen Spinner im Shisha-Laden, der seine abstrusen politischen Überzeugungen kundtut. Nein, hier geht es um jenen Menschen, der eigentlich ein Vorbild sein sollte, aber ganz offensichtlich keines gewesen ist. Ich stelle mir vor, wie es wäre, wenn ich jahrelang in seiner Moschee gesessen und seinen wütenden Predigten zugehört hätte. Wie hätte mich diese Erfahrung verändert? Wäre ich in so einem Umfeld womöglich zu einem jener Gefährder geworden, vor denen die Direktorin des Verfassungsschutzes DSN vor kurzem noch gewarnt hat? Möglich. Und wenn mich kein Imam auf die falsche Spur gebracht hätte, dann lauern da noch die TikTok-Prediger. Keine guten Aussichten für junge Menschen muslimischen Glaubens. Daher bin ich ja so dankbar, denn der erste Imam, den ich in meinem Leben kennengelernt habe, war jener in der Stammmoschee meines Istanbuler Großvaters. Ein kluger, sanfter Mann. Die Türkei der 90er Jahre war geprägt von Krisen. Banken gingen bankrott, Regierungen scheiterten über Nacht. Die Menschen waren verunsichert, stritten sogar im Hof der Moschee, doch wann immer das geschah, schritt der Imam ein und kalmierte mit den Worten: "Meine Herren, das hier ist eine Moschee." Was er damit meinte: keine Politik, keine Wut. Hier sind wir zivilisiert und begegnen einander mit Besonnenheit. Wie auch immer der Prozess gegen den Wiener Imam ausgeht, keine Politik, keine Wut, ruhig und besonnen klingt wie etwas, das in den Moscheen unseres Landes wieder einen festen Stammplatz verdient.

Die nächste Kolumne aus dem Falter Ausgabe 25, Jahr 26, stammt von Doris Knecht. Sie schreibt wöchentlich im Falter unter der Rubrik Selbstversuch. Und diese Kolumne heißt »Einer Fremden zuwinken«. Als die Mimis noch klein waren, fuhren wir nur am Wochenende aufs Land. Kurz bevor wir ankamen, bogen wir in eine schmale, holprige Straße ein, die durch Felder führte. Dann haben wir die Fenster herunter und die gute Landluft ins stickige Auto gelassen. Gleich sind wir da. In der zweiten Kurve kamen wir an einem Hof vorbei, der ein Stück abseits des Weges lag. Und vor diesem Hof stand manchmal eine Frau in ihrem Garten und hängte gerade ihre Wäsche an ihre Spinne. Wir kannten die Frau nicht, sie kannte uns nicht, aber wenn wir sie sahen, winkten wir der Frau. Wir winkten, die Mimis hinten und ich vorne, damals saß ich meistens am Beifahrersitz, wir winkten so wild wir konnten. Und die Frau winkte zurück. Nicht so ein kleines, einhändiges Prinzessinnenwinken aus dem Handgelenk, sondern so ein großes, mit beiden Armen, so ähnlich wie das »Endlich seid ihr da« Winken, das ich jetzt immer am Bahnsteig aufführe, wenn ich die Mimis vom Zug abhole. Wenn ich jetzt aufs Land fahre, sitze ich am Steuer. Der Hund liegt beleidigt im ausgepolsterten Kofferraum. Aber ich lasse noch immer die Fenster herunter und fahre ganz langsam in die zweite Kurve, denn ich muss schauen, ob die Frau da ist. Hoffentlich gerade die Wäsche aufhängt, denn wir winken uns immer noch. Ich kenne die Frau nicht. Sie hat ein weiß gekalktes Haus, viel Holz dahinter, eine dicke Katze. Sie trägt Hosen und bunte Pullis und ihre Haare sind kurz. Mehr weiß ich nicht über sie, aber ich glaube, sie lächelt, während sie mir zuwinkt, mit beiden Armen und ich winke zurück. Und ich fühle mich angekommen. Mehr noch, es ist das Gefühl, das kürzlich ein Leser in einer sehr netten Nachricht ansprach. Er schrieb, er fühle sich durch solche wohlwollenden Gesten zwischen zwei eigentlich unbekannten Menschen verbunden. Es hat mich direkt von innen gewärmt, als ich das las, in dieser zerrissenen, zerstrittenen Zeit. Eine echte Verbindung spüren, ja. Das Winken der Frau, die Fremden, mit denen man im Konzertsaal gemeinsam einem Orchester lauscht, das Lächeln einer Unbekannten in der U-Bahn, das gibt einem das Gefühl, nicht isoliert, nicht allein zu sein. Wir sind alle miteinander connected, selbst wenn wir uns nicht kennen.

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Und Kolumnen gibt's in der Sendung Carla Kolumna genau jetzt. Da hätte ich den Klaus Nüchtern für euch. Er hat eine Rubrik im Falter, wöchentlich schreibt er, unter Nüchtern betrachtet und in der Ausgabe 25, ja 26, ein staubiger Weg zur Selbstentzauberung, so der Titel. Eigentlich war das eins der Projekte, die ich mir für die Pension vorgenommen hatte, sowie Stricken lernen, den Jakobsweg asphaltieren und Quentin Tarantino die Hucke vollhauen. Aber dann habe ich begonnen, meine Bibliothek zu ordnen. Der konkrete Anlass liegt im Dunkeln. Meine Frau behauptet, ich hätte im Bügelzimmer zu brüllen begonnen, den Wiener Dompfarrer einen halbseidenen monophysitischen Nudeldrucker geheißen und hernach begonnen, ein paar Klafterbücher aus den Regalen zu reißen. Ob es sich tatsächlich so abgespielt hat, vermag ich nicht zu sagen, aber insgesamt scheint mir das Szenario nicht ganz unrealistisch. Das aus selbsterklärendem Grund so geheißene Bügelzimmer war einmal das Kinderzimmer und wird auch Wurfzimmer genannt, weil sich in selbiges alles werfen lässt, was man in der Restwohnung gerade nicht haben mag. Christbaumkreuze, asthmatische Staubsauger oder Fadenspannbilder, die einem die Schwippnichte zum Namenstag geschenkt hat. Schließlich ist das Bügel- und Wurfzimmer auch noch Bibliothek, die diese Bezeichnung eigentlich nicht verdient, weil in einer solchen das Alphabet noch als Autorität anerkannt würde und die Pforten zur Hölle namens Doppelreihung ungeöffnet blieben. Ordnung der Bibliothek bedeutet genau genommen, dass eine Bibliothek herauskommen soll, wenn man mit dem Abstauben, Ausmisten und Einschlichten fertig ist. Tätigkeiten, die schier unüberbietbare Tools der Selbstentzauberung darstellen. Sie konfrontieren einen nämlich mit dem Faktum, dass man bei Klassikern wie Kant, Kierkegaard, Kerkeling oder Kilmister bereits auf Seite 14 versandet ist, dafür aber nicht ganz so hochgehängte Werke tatsächlich vollständig gelesen hat, ohne sich an Titel, Autor oder Thema noch erinnern zu können. In meinem Falle ist das insofern ganz leicht überprüfbar, weil ich prinzipiell mit dem Bleistift lese, sprich alles anschmiere. In dem Band »Das Erhabene in Wissenschaft und Kunst« habe ich immerhin den Aufsatz von Scott Buchanan, Seite 155 bis 178, gelesen. Er endet mit dem Satz »Die Unentscheidbarkeit des Unheimlichen wird innerhalb eines narrativen Kontexts restituiert«, der die Wirklichkeit der Illusion behauptet und so Ungewissheit durch einen erhabeneren und transgressiveren Schrecken ersetzt. Da habe ich entschieden, okay, das Buch darf weg.

bin demnächst auf Urlaub, aber Campus und City Radio St. Pölten wird weiterhin rund um die Uhr für euch Musik liefern und Beiträge ehrenamtlicher Radiomacher und Radiomacherinnen auf der Frequenz 94.4 oder online unter www.cr944.at. Hier in St. Pölten und raus in die ganze Welt. Und eine Kolumne habe ich aber heute noch für euch. In der Sendung Carla Kolumna ist jetzt Heidi List dran. Sie begibt sich wieder auf Stadtstreife und wir ziehen mit ihr mit und es geht um Verkehr. Thema Verkehr, aber der Blöde. Die Bundesregierung will österreichweit die Verkehrsstrafen harmonisieren. Man orientiert sich anscheinend an den Meistbietenden und alle zahlen überall für alles viel. Und ich komme gleich mit der nächsten Unbill daher. In meiner Hut in der Sternwartestraße, Ecke Cottagegasse in Währing, sind schön links und rechts Parkplätze mit weißen Strichen markiert. Als Besonderheit habe ich so noch nie gesehen, sind die ersten beiden Parkplätze mit einer dickeren Umrandung gekennzeichnet. Ein breiteres Rechteck. Ausnahmslos alle Ahnungslosen, die da irgendwann einmal zu stehen kommen, so wie ich zum Beispiel, bekommen ein fettes Strafmandat. Hier darf man anscheinend nicht parken. Kein Verkehrszeichen dazu oder sonst irgendein Hinweis. Das muss man einfach wissen. Jeden Tag gehe ich dran vorbei, jeden Tag haben die Autos Strafen an ihren Windschutzscheiben. Das muss sehr lukrativ sein, als würde ein Wunschbrunnen dort stehen, der 50er frisst. Ich warne die Leute, so wie letztens eine Omi, die ihren kleinen Kübel dort abstellen wollte. Sie hat mich beschimpft und gemeint, sie kenne die Regeln. Weiß heißt Parken erlaubt. Ich diskutierte nicht weiter. Am nächsten Tag sah ich sie ein Strafmandat von der Windschutzscheibe pflücken. Sie sah mich und beschimpfte mich wieder. Anscheinend war ich schuld, dass keine Hinweistafeln dort standen, beziehungsweise sonst wer, weil alles sein deppert. Ich schluckte die Beleidigungen und verbuchte das als Dienst an der Gesellschaft. Soll sie sich abreagieren? Und sie hat ja eigentlich auch recht. Auf der Seite der Stadt Wien steht: Durchgehende gelbe Linien zeigen ein Halte- und Parkverbot an. Unterbrochene gelbe Linien bedeuten Parken verboten. Steht nichts vom weißen breiten Rechteck, wo man nicht hinein darf. Ich denke also, ich bin einem skandalösen Parkstrafeneinsammlungsvergehen seitens der Stadt Wien auf der Spur und habe es hiermit veröffentlicht. Wahrscheinlich ist es aus irgendeinem aus dem Finger gezuzelten Grund trotzdem rechtens. Dann möchte ich aber, auch im Namen der schimpfenden Omi, darauf hinweisen, dass es eine Sauerei ist, dass man dort nicht mit Parkverbotsschildern arbeitet. So, bam, mit über 50 darf man schon einmal einen Boomer-Text-Galore hier abgeben. Schöne Woche noch!

Das war die letzte Ausgabe von Carla Kolumna vor meiner persönlichen Urlaubszeit. Und ich sage auf jeden Fall danke fürs Zuhören. Das waren heute wieder Kolumnen aus dem Falter. Es war die Ausgabe 25, die ich zur Hand nahm, durchblätterte und geschrieben haben und freigegeben haben folgende Autoren, Autorinnen: Rosenthema, Axak, Klaus Nüchtern, Doris Knecht und Heidi List. Ich bedanke mich nochmal herzlich dafür und auch für euer Zuhören. Ich segle jetzt ein bisschen über das Mittelländische Meer. Freue mich auf eine kleine Auszeit und danach wieder auf euch, liebe Hörer und Hörerinnen. Das sagt Maggie Haslinger-Meyerhofer und Schiff Ahoi.

0: Willkommen zu Hinschauen statt Wegschauen auf Campus und City Radio 94.4. Wir hoffen, dass Sie heute diese Stunde vielleicht nutzen können und der Hitze ein bisschen entfliehen und sich einen kühlen Platz suchen. Mein Name ist René Giersack. Ich habe heute, wie jeden letzten Freitag im Monat, wieder die Ehre, Sie durch die Sendung Hinschauen statt Wegschauen zu führen, mit meinem Gast. Sie konnten es vielleicht schon erahnen, was heute unser Thema ist. Ich begrüße Markus Dürnberger. Er ist Buchautor, Naturführer und Kräuterpädagoge. Herzlich willkommen.
1: Schönen Nachmittag.
0: Markus.
1: Danke, dass ich hier sein darf. Ich freue mich sehr.
0: Bitte gerne, ja. Danke, dass wir einen interessanten Einblick bekommen in die Mutter Natur. Starten wir gleich mit einer persönlichen Vorstellung von dir.
1: Ja, mein Name ist Markus Dürnberger und ich bin Kräuterpädagoge und Naturführer. Und ich bin auch Buchautor und in meinen Büchern geht es eben auch um Natur. Und ich mache sehr viele Kräuterwanderungen und dazu möchte ich heute gern einiges erzählen.
0: Ja. Ja, wir werden schauen, dass wir so vieles wie möglich unterbringen heute. Wir haben uns ja schon vor der Sendung im Eissalon in Herzogenburg getroffen und haben ein sehr interessantes Vorstellungsgespräch geführt, ein Vorgespräch geführt. Also für mich war es sehr interessant. Kommen wir gleich zu deinen Büchern, die du selbst geschrieben hast. Aber wann hast du begonnen, dich für Kräuter und Natur zu interessieren? Welchen Bezug hast du dazu?
1: Ach, das habe ich schon seit meiner Kindheit. Also schon als Kind wollte ich mit Menschen gehen und ihnen die Natur näher bringen. Und das mache ich jetzt auch. Und irgendwann habe ich dann auch zu schreiben begonnen. Und da, wenn man da einmal anfängt, dann hört man nie wieder auf. Es ist wie eine Sucht. Man kann dann nie wieder aufhören und möchte immer wieder was Neues machen.
0: Ja. Ja, na, vielleicht ist ja der ein oder andere Platz zum Abkühlen fürs Publikum heute dabei. Zumindest versuchen wir, Ihnen Ideen nach Hause zu liefern. Der Autor Markus Dürnberger. Wer oder was hat dich dazu bewegt, Bücher zu schreiben?
1: Ja, eigentlich kam das ganz zufällig. Also mein erstes Buch, das ist auch passend zur jetzigen Jahreszeit, heißt nämlich Wasserfälle in Niederösterreich. Und ich habe mal einen Wasserfall entdeckt in Hohenberg und der hat mich so fasziniert und ich dachte, gibt es in Niederösterreich noch mehr Wasserfälle? Und dann bin ich auf die Suche gegangen und dann hat eine Freundin gesagt, warum schreibst du nicht einfach ein Buch drüber? Und dann habe ich gedacht, okay, das probiere ich aus. Und ein anderer Freund hat mir dann einen Verlag genannt, den habe ich angeschrieben und das hat sofort funktioniert. Und seitdem schreibe ich Bücher und habe nicht mehr aufgehört. Also, und das ist wirklich ein tolles Erlebnis, weil das ist wirklich ganz, ganz schön, wenn man so ein Buch produziert, das dauert eine Zeit und man lebt da richtig mit. Das ist wirklich sehr, sehr schön.
0: Ja, schön, wenn man so eine Freude zum Buchschreiben entwickelt, Buchideen entwickelt. Wie ist denn das bei den Wasserfällen? Ich möchte es gleich ein bisschen nutzen und möchte gleich ein bisschen die Barrierefreiheit auch eine Rolle spielen lassen heute in der Sendung. Wie kommt man zu den Wasserfällen mit den Rollstühlen, mit einem Rollstuhl hin? In den Büchern, die du da beschrieben hast, mit den Wasserfällen?
1: Es gibt verschiedene. Also einige sind nicht barrierefrei, andere könnte ich mir ehrlich gesagt vorstellen, weil ich habe sie auch beschrieben, was sie mit dem Kinderwagen erreichbar sind. Und ich glaube, das kann man teilweise auch vergleichen. Also ich glaube, der zum Beispiel in Hohenberg wäre eventuell möglich und sicher auch ein paar andere. Aber die meisten sind halt auch länger zu gehen. Also es sind einige dabei, da braucht man einige Stunden Gehzeit. Aber es ist eine bunte Mischung. Also ich schätze, ein paar würde ich finden, die passend wären.
0: Ja, in Hohenberg bei dem Wasserfall, da war ich schon mit Freunden von mir. Gib uns einen Einblick in deine Bücher.
1: Ja, wie gesagt, das erste Buch war Wasserfälle in Niederösterreich im Gral Verlag. Und das war schon sehr interessant, weil eben ich wirklich 25 Kapitel gefüllt habe mit nicht nur 25 Wasserfällen, sondern viel, viel mehr. In manchen Gegenden gibt es ja gleich mehrere. Und dann kam das nächste Buch, das war das Grüne Herz Niederösterreich. Da geht es um den Dunkelsteinerwald und meine persönliche Heimat. Ich wohne ja in Wölbling und da habe ich eben die ganzen Regionen in Dunkelsteinerwald beschrieben. Und ich sage immer, der Dunkelsteinerwald ist Niederösterreich im Kleinformat. Man findet alle möglichen Landschaften, wenn man durchschaut, auch sogar kleine Wasserfälle und schöne Bäche, aber auch natürlich den Weinbau und viele Wälder und tolle Gegenden. Und dann habe ich mir gedacht, jetzt schreibe ich ein Buch für Menschen, die nicht so weit gehen können oder wollen. Und das heißt jetzt jede Runde eine Stunde. Das sind 50 Rundtouren in ganz Niederösterreich drin, in allen Bezirken, wo man nicht länger als eine Stunde Gehzeit braucht zum Gehen. Natürlich kann man sich länger aufhalten, soll man auch, weil es ist wirklich ganz, ganz toll. Was ich da erlebt habe, es war wirklich toll. In einem Jahr schrieb ich dieses Buch. Ich habe alle Bezirke kennengelernt und musste eigentlich feststellen, dass es überall so schön ist, dass ich mich gar nicht entscheiden kann, was mir am besten gefallen hat. Das ist wirklich ganz toll, was wir für Vielfalt in Niederösterreich haben.
0: Ja, Niederösterreich ist ja so groß, da kann ich mir schon vorstellen, dass das schon schwierig ist, da die 50 besten Wanderungen und Entscheidungen, was da wirklich das Schönste ist, zu treffen. Aber das Wichtigste ist, bei solchen Sachen immer aufs Herz zu hören.
1: Das passiert automatisch, wenn du in der Natur bist. Also dann geht das Herz richtig auf und dann spürst du, wie schön das ist und nimmst das richtig auf. Und das ist jedes Mal ein wirklich berauschendes Gefühl, ein Erlebnis, das ich kaum beschreiben kann, weil es einfach so schön ist.
0: Ja, lieber Markus, bevor es jetzt mit einem besonderen Buchprojekt weitergeht, möchte ich gerne die erste Musik heute spielen.

0: Hoffentlich finden Sie heute einen kühlen Platz, um den heißen Temperaturen irgendwie zu entkommen, zu entfliehen. Wir wünschen Ihnen eine angenehme Stunde und freuen uns, wenn Sie vielleicht den einen oder anderen Tipp, den wir Ihnen heute mitgeben wollen, in die Tat umsetzen und dann selber es erwandern und entdecken. Markus, wie kommt man denn auf die vielen verschiedenen Ideen, die du in deinem Buch, die du in deinen Büchern gesammelt hast?
1: Ja, ich würde sagen, es ist einfach meine Naturliebe. Ich habe mich auch schon immer für meine Heimat interessiert und diese Mischung hat es dann eigentlich ausgemacht. Also ich glaube, da ich sehr heimatverbunden bin und sehr naturverbunden bin, wollte ich das kombinieren und meine Liebe dazu eigentlich den Menschen eigentlich weitergeben.
0: Ja. Das ist ja das Schönste. Und wie kommt man jetzt, wenn ich jetzt sage, ich möchte gerne den ein oder anderen Wasserfall sehen, wie komme ich dahin?
1: Ja, das ist in meinem Buch, übrigens erst im Kral Verlag erschienen, sehr, sehr gut beschrieben. Ich habe immer eine Karte dabei und da sieht man, wo das genau ist. Und dann kann man auch gut hinfahren. Es gibt auch ein paar, wo man öffentlich hinkommt, aber die meisten Wasserfälle, da braucht man leider Gottes schon ein Auto. Ich kann gerne ein paar Empfehlungen geben, ein paar Geheimtipps, wenn
0: gerne.
1: Ihr wollt.
0: Gerne.
1: Also zum Beispiel, ganz toll ist der Stiegengraben bei Göstling an der Ips. Also das ist ein kleines Paradies. Ich war ungefähr 10-mal dort und wenn ich 10 Leute getroffen habe, insgesamt waren das schon viele. Ein ganz ein mystischer Platz, wo sich ein Wasserfall an den nächsten reiht. Ungefähr 10 sind es. Und dazwischen gibt es einen Wasserfall, der sieht aus wie ein Weinglas. Wenn er genügend Wasser hat, nicht zu viel und nicht zu wenig, dann sieht er aus wie ein Weinglas. Es ist ganz, ganz mystisch. Und ganz oben ist so ein Felsen und ich nenne das das Ungeheuer vom Stiegengraben, weil es ausschaut wie ein bisschen wie Loch Ness. ich habe dann auch immer so blumige Namen gegeben, weil ich mir einfach dachte, so wird das etwas stimmungsvoller und etwas schöner einfach. Mhm. Und dort ist eben sehr, sehr kühl, weil immer viel Wasser ist.
0: Ja, sehr ganz jetzt perfekt bei den heißen Temperaturen, weil man ein bisschen Abkühlung sucht. Die Kraft der Natur und das sauberste Wasser ist immer noch das Beste bei den heißen Temperaturen. Ich möchte jetzt mit dir über ein besonderes Projekt reden, was mich besonders fasziniert, inspiriert und begeistert hat, weil du hast nämlich auch an unser junges Publikum gedacht und hast einen Kräutercomic geschrieben für die Jüngsten unter uns. Wie kam es dazu? Und wie ist dir das eingefallen, diese wunderschönen Zeichnungen zu machen?
1: Das kam praktisch über Nacht. Ich bin eines Nachts mal aufgewacht und hatte die Idee. Ganz, ganz, ganz komisch. Und habe dann sofort angefangen, dies zu gestalten. Ich selbst kann leider nicht gut zeichnen, aber mit KI kann man das gut machen. Und die Ideen habe alle ich gehabt. Ich weiß ja als Kräuterpädagoge, welche Pflanze was kann. Und dann habe ich einfach die KI zeichnen lassen, die Pflanze mit Gesicht und mich etwas verschönt dargestellt. Und Markus kommuniziert dann mit den einzelnen Pflanzen. Ja. Macht gleich Erfahrung mit der Brennnessel und sagt, aua. Und die Brennnessel sagt, selber schuld, ich bin keine Streichelpflanze. Und sie sagt dann, wie man sie richtig angreifen muss, dass man sich nicht verbrennt. Und dann habe ich halt auch bei anderen Pflanzen so lustige Tipps gegeben. Und ich habe dann 18 Pflanzen beschrieben und habe sie so mit Bildern gezeichnet. Und die gibt es mittlerweile auch schon zu kaufen. Und jetzt mache ich gerade den zweiten Band, wo ich auch schon wieder 15 Pflanzen zusammen habe und mich schon sehr darauf freue, wenn das dann auch schon fertig wird.
0: Ja, ich schaue gelegentlich immer deinen Status an auf WhatsApp und es ist immer sehr unterhaltsam für mich, diese Sprechblasen zu lesen.
1: Ja, jetzt habe ich zum Beispiel gerade den Baldrian gemacht. Da sieht man den Markus im Büro, wie er sehr gestresst ist und sich fragt, wie kommt er aus dem Stress wieder raus? Und dann kommt der Baldrian vorbei und sagt, komm mit, ich zeig's dir. Und dann sieht man Markus und Baldrian beim Meditieren im Wald und beide entspannt. Und ich dachte mir, das muss lustig sein, das ist für Kinder, aber nicht nur für Kinder, auch für Erwachsene natürlich gut, aber für Kinder besonders, weil durch den Humor natürlich und den schönen Bilder kann ich die Kinder gut erreichen. Und ja, das war mein Ziel.
0: Das ist sehr wichtig, das ein bisschen pädagogisch auch aufzubauen. weil nur so, wenn man das irgendwie ein bisschen pädagogisch aufbaut, das Buch oder eigentlich alles, erreicht man die Kinder am besten oder einen sehr, sehr großen Mehrwert dann, wenn das freundlich gestaltet ist. Was sind deine Buchideen der Zukunft? Erwähn bitte deine Idee, es fasziniert mich auch sehr. Du möchtest gerne ein Buch schreiben, hast du mir im Vorgespräch erzählt, wo du ein bisschen Tipps gibst für Menschen, die einen Rollstuhl oder andere Behinderung haben, und dass du da ein Buch schreibst und ein bisschen Tipps gibst, wo man auch mit einem Rollstuhl oder mit Einschränkungen hinfahren kann oder hingehen kann.
1: Ja, nachdem ich auch immer wieder mit Menschen mit Behinderungen zu tun habe, habe ich mir gedacht, ich schaue mich auch da mal um und schaue, dass ich zumindest ein kleines Buch zusammenbringe, um einige schöne Touren vorzustellen, die man eben auch mit dem Rollstuhl bewältigen kann. Und das dauert allerdings noch ein bisschen. Ich muss mich erst umschauen und schauen, was geeignet wäre. Aber ich habe es vor, dass ich da zumindest mal einen kleinen Band herausbringe und dann schauen wir, wie das ankommt.
0: Ja, ich finde das voll super. Ich finde das voll super, dass du diese Idee im Kopf, finde ich großartig. Und ich finde auch großartig, dass du weitere Bände von deinem Kräutercomic veröffentlichen willst oder dazu bringen willst, dass man es irgendwann einmal bekommen kann.
1: Da kommen noch sehr viele, also ich kann schon ein paar Ideen verraten. Also jetzt habe ich die Frühlingskräuter, dann kommen natürlich auch die Sommerkräuter. Ich möchte auch Bäume vorstellen, auch seltene Pflanzen und vielleicht auch Neophyten, die ja immer wieder in Verruf geraten. Aber ich möchte auch zeigen, was die Positives können. Also, und so habe ich noch ein paar andere Ideen, die noch in meinem Kopf noch reifen dürfen. Also es werden noch einige Bücher folgen.
0: Ja. Wie viel Zeit hast du damit verbracht, die Bücher zu schreiben? Man kann sich das überhaupt nicht vorstellen, wie viel Zeit eigentlich hinter so einem Buch steckt. Man denkt sich das immer, man geht einkaufen, sieht die Bücher liegen, aber man sieht überhaupt nicht, wie viel Zeit eigentlich, also wie aufwendig das eigentlich ist. Und heute habe ich mir gedacht, wenn ich schon mal einen Autor bei mir zu Gast habe, frage ich den Autor, wie viel Zeit er damit verbringt, die Bücher zu schreiben, bis sie dann wirklich fertig sind.
1: Ja, also ich gehe jetzt einmal von meinen Wanderbüchern aus, weil die sind am dicksten, die haben so jedes ungefähr 200 Seiten und dafür braucht man ungefähr ein Jahr. Also das ist wirklich ein ganzes Jahr, braucht man dafür. Die meiste Arbeit sind die Recherchen. Also du musst überall hinfahren und dich das anschauen, dann Notizen machen und natürlich auch schöne Fotos machen, weil die Fotos sind ja auch alle von mir in den Büchern drinnen. Und zu Hause schreibe ich mir das dann zusammen und verfasse den Text, der eigentlich gar nicht so viel Aufwand für mich ist, das mache ich relativ schnell. Und wenn ich dann wirklich alle Kapitel fertig habe, also alle, die ich da beschreibe, also in dem Fall waren es 50 beim letzten Buch, dann bekommt das der Verlag und die Lektorin schaut dann drüber und gibt mir dann das Feedback, na, da müssen wir da was ändern oder passt das so oder hin und her, das geht dann immer so hin und her und ich muss ja auch dann zustimmen, ob die Veränderung für mich passt und wenn die dann fertig ist, dann geht es zum Grafiker und dann machen wir dasselbe Spielchen mit dem Grafiker, das heißt der Grafiker produziert die Seiten, schickt sie mir dann und ich sage, das passt oder das passt nicht, da ist ein Fehler drin oder nicht oder ich möchte das Bild dort haben oder so und das dauert natürlich auch wieder ein paar Wochen und dann geht das Buch halt irgendwann in den Druck, das dauert auch ein paar Wochen. Dazwischen kommen noch ein paar Werbemaßnahmen natürlich und dann ist das Buch fertig. Also beim letzten Buch war es so, ich habe im April letzten Jahres angefangen und wirklich im März dieses Jahres ist es fertig, ist es herausgekommen.
0: Ja. Es würde mich noch interessieren, bevor wir zum Kräuterpädagogen gehen und das Buchkapitel abschließen, wie lange hast du gebraucht? Du hast ja, nehmen wir das 50, jede Runde eine Stunde, nehmen wir mal her. Wie lange hast du gebraucht, alles zusammen, diese ganzen Touren zu erwandern? Also dir anzuschauen und dann zu schreiben?
1: Also es ist so, gewisse Touren habe ich ja vorher schon in meinem Kopf gehabt, weil ich sie schon gekannt habe. Also da waren einige dabei. Die habe ich dann nicht mehr erwandern müssen, oder weil ich dann noch Fotos hatte von früher und so weiter, habe sie mir aber trotzdem mindestens einmal noch angeschaut. Und dann gab es eben auch einige Touren, die für mich auch neu waren, die ich neu entdeckt habe. Und da habe ich auch ein, zwei, manchmal auch dreimal hinfahren müssen, auch vom Wetter her abhängig, dass ich halt passende Fotos zusammenbekomme. Und ja, also die Frage kann ich eigentlich so ganz genau nicht beantworten, aber es war halt für jede Runde, war ich mindestens einmal unterwegs in dem Jahr, manchmal auch zwei oder dreimal. Also
0: ja, und sag uns noch ganz kurz zum Abschluss, bevor wir das jetzt beenden, ist dieses, was von diesen drei Tätigkeiten, Naturführer, Kräuterpädagoge oder Buchautor, was ist so dein Herzensprojekt, was machst du besonders gern?
1: Ich mache alle drei besonders gern und eigentlich alle drei verschmelzen ineinander, so gesehen kann ich das gar nicht so beantworten, also weil das greift alles ins andere über, also das ist eine Kombination daraus. Ja. Und das ist das Schöne, dass ich auch den Menschen das weitergeben kann, in allen drei Bereichen eigentlich. Also, und das ist auch mein Ziel, dass ich auch ein bisschen den Leuten unsere Heimat vorstellen kann, die Natur vorstellen kann und wie schön es wir eigentlich in Niederösterreich haben. Also ja, das unterschätzt ja man sehr.
0: Und wie so das Feedback, also was haben Leute, was sagen dir Leute, die schon mit dir mitgegangen sind?
1: Ja, also ich hoffe zumindest, dass die meisten begeistert sind und ich höre es auch immer wieder. Also ich glaube, dass es ihnen gefällt und vor allem ich merke auch bei den Büchern, bekomme ich auch oft ein Feedback, dass dann die Leute dort waren und auch sehr begeistert waren. Und mein größter Wunsch war, dass ich einmal bei einem dieser Plätze bin und dann jemand treffe, der dann mit meinem Buch dort ist. Und das ist mir tatsächlich letztes Jahr einmal gelungen, und zwar in Hohenberg beim Wasserfall. Und das war ein richtig euphorischer Moment für mich. Ich habe mich so gefreut und die Leute haben sich so gefreut, weil ich so glücklich war mit dem Buch und weil sie gesagt haben, sie machen jetzt immer die Ausflüge mit dem Buch und das ist genau das, was ich immer erleben wollte.
0: Ja, ja. Es gibt dann auch selber ein schönes Gefühl. Sehr
1: ganz
0: positiv.
1: Genau.
0: Ja. Sollen wir eine Kräuterpädagogen schon machen oder sollen wir... spielen wir noch einmal Musik, bevor wir mit dem Kräuterpädagogen weitermachen.

0: ein kühles Plätzchen, das ist heute ganz, ganz wichtig. Und viel, viel trinken, trinken, trinken, trinken. Herzlich willkommen zu Hinschauen statt Wegschauen auf Campus und City Radio 94.4. Wir beschreiben heute, Markus und ich, für Sie ein paar Wanderungen, Wandertipps. Ich habe den Wasserfall in Homberg gesehen, haben uns Freunde gezeigt, haben uns mitgenommen. Und jedes Mal, wenn wir mit ihnen unterwegs sind, bleiben wir immer bei dem Wasserfall in Hohenberg stehen. Und das hat schon auch für uns, weil wir haben den Wasserfall nicht gekannt, hat schon was Beruhigendes. Also wenn man da einen Tag sich nimmt und sagt, man fährt in der Früh weg und bleibt dann, weiß ich nicht, 5-6 Stunden in Homberg und schaut sich den Wasserfall an, auch gerne am Abend, ist immer zugänglich, der Wasserfall, dann man kommt ein bisschen frischer zurück, als dass man in der Früh fortgefahren ist. Weil die Wassertemperatur schon sehr angenehm ist dort. Also zum Greifen jetzt nicht zum Boden, und darf man wahrscheinlich gar nicht, aber zum Hineingreifen und Anfühlen, wie ist das Wasser, wie sprudelt das Wasser, weil es ist eine sehr klare Quelle. Also das ist immer sehr, sehr schön und sehr, sehr kühl. Ein empfehlenswerter Tipp an heißen Sommertagen wie jetzt.
1: Darf ich dazu noch kurz etwas sagen?
0: Gerne, ja.
1: Dieser Wasserfall in Hohenberg ist deswegen so besonders, weil er immer viel Wasser führt. Auch an heißen Tagen wie jetzt hat er immer viel Wasser. Ich war zu allen Jahreszeiten dort. Von Winter über Sommer, Frühling, Herbst, immer ganz trocken, ganz, ganz, ganz feucht. Und er hat immer viel Wasser gehabt. Das kommt daher, dass dieser Wasserfall durch eine Karstquelle gespeist ist, die man auch besichtigen kann, die auch in meinem Buch beschrieben ist. Also bei der Rundtour in Hohenberg kann man noch hinten zu einer Karstquelle gehen und von dort kommt das ganze Wasser aus dem Erdinneren und deswegen ist dort bei dem Wasserfall in Hohenberg, es gibt ja eigentlich sogar zwei, ist immer viel Wasser. Also dort kann man eigentlich nie einen trockenen Wasserfall erleben. Bei anderen Wasserfällen kommt das schon vor, die trocknen aus im Sommer, aber der nicht.
0: Ja. Hast du eigentlich, wenn du bist ja Naturführer, hast du eigentlich, kannst du was zu, oder kannst du sagen, wo es so Heilquellen gibt?
1: Also sagen wir mal so, ich kenne einige interessante Quellen, die sehr gut sind, eine im Waldviertel zum Beispiel, aber sonst habe ich mich mit dem Thema noch nicht so beschäftigt. Also schon, ich kenne schon ein paar Quellen und ich suche auch ein paar auf, um Wasser zu holen, das sehr gut und sehr frisch ist, und vor allem kenne ich da eine im nördlichen Waldviertel in Frohnsburg, heißt der Ort, und da kommt das Wasser von neben einer Kapelle heraus und das ist wirklich ein ganz frisches, klares Wasser und das ist ganz toll. Und auch ein paar andere kenne ich, also, aber sonst eigentlich weniger. Also.
0: Ja, ich dachte mir nur für Menschen, die vielleicht jetzt zu Hause sitzen und vielleicht gerade in schweren Situationen sind. Die Natur ist immer gut, die Natur gibt uns Kraft. Und wir kommen jetzt zum zweiten Kapitel von Markus Dürnberger. Markus ist nämlich neben dem, dass er Wanderführer und Naturführer und Buchautor ist, ist er noch Kräuterpädagoge. Und meine erste Frage in diesem Kapitel ist, der Weg bis zum fertigen Kräuterpädagogen, wie schaut der aus?
1: Ja, mittlerweile gibt es schon bei mehreren Instituten Ausbildungen, wo man sie machen kann. Also wenn man in Kräuterpädagogen machen will, findet man ihn. Meistens dauert die Ausbildung so ein Jahr, aber im Endeffekt muss ich sagen, wenn man Kräuterpädagoge ist, ist man das ein Leben lang. Also, und man lernt auch ein Leben lang Neues dazu. Also ich lerne jedes Jahr was Neues über die Pflanzen kennen und das ist auch ein spannendes, lebenslanges Lernen. Und dadurch erfahre auch oft von Menschen etwas, die mir Tipps geben, und das nehme ich auch natürlich sehr dankbar an, weil man kann ja das alte Wissen auch nutzen. Man kann sich viele Dinge zu eigen machen. Und das mache ich immer als Kräuterpädagoge auch. Also ich erfahre oft etwas über Pflanzen und dann schaue ich mir das näher an und das ist auch recht interessant.
0: Und was lernt man da drinnen, also was lernt man so als Kräuterpädagoge? Wie war das eigentlich bei dir? Wie hast du dir das ganze Wissen, das du jetzt in einer Naturführung mitgibst, wie hast du das gefunden?
1: Wie gesagt, bei mir fing das schon in der Kindheit an, so in der Volksschule. Ganz, ganz komisch. In einem Lexikon habe ich eine Seite über Pflanzen gesehen. Waren nur ein paar, ich glaube 4, 5. Und irgendwie, das waren auch Alpenpflanzen, also welche, die alle eher weiter oben wachsen. Und ich war ganz fasziniert und ich wollte all diese Pflanzen kennenlernen. Ist mir mittlerweile schon gelungen. Es waren nämlich Edelweiß, Enzian, Alpenrose und Aurikel. Und die habe ich alle schon live gesehen. Und dann fing es einfach an. Dann wollte ich Kräuterbücher haben, also Bestimmungsbücher. Und habe eben dann welche geschenkt bekommen und dann bin ich eben rausgegangen in die Natur und habe geschaut, das ist der Odermähning, das ist die Schafgarbe und so weiter. Und die Ausbildung machte ich aber erst viel, viel später. Die habe ich gemacht, da war ich schon weit über 30. Und da lernt man eben auch, also wie man sie verarbeitet, also was man daraus machen kann, kulinarisch, aber auch heilmäßig ein bisschen, welche Inhaltsstoffe sie haben, die Pflanzenfamilien und natürlich auch, wie man am besten das den Menschen vermittelt zum Beispiel und noch ein paar andere Tipps bekommt man. Es ist so eine bunte Mischung, wo man auch ein bisschen was Rechtliches auch erfährt. Aber hauptsächlich geht es um die Pflanzen natürlich. Also welche gibt es, was kann man damit machen und so weiter. Ich persönlich interessiere mich vor allem für die Heilkraft der Pflanzen, wie man sie für unseren Körper nutzen kann. Und das gebe ich auch gerne weiter. Und was ich auch gerne mache, ich weiß von vielen Pflanzengeschichten und die erzähle ich leidenschaftlich gerne. So kleine, kurze Geschichten, zum Beispiel wie das Stiefmütterchen seinen Namen bekommen hat. Soll ich das kurz erzählen? Also,
0: bitte.
1: Also wenn man sich das Stiefmütterchen anschaut, hat das so 5 Blütenblätter. Das untere Blütenblatt ist ganz

0: Die müssen sich einen Stuhl gemeinsam teilen. Und deswegen nennt man das Stiefmütterchen, weil die Stiefmutter dafür gesorgt hat, dass ihre Stieftöchter unterversorgt sind sozusagen. Und solche Geschichten kenne ich eben viele und die erzähle ich gerne und das kommt sehr gut an.
1: Das ist das Wichtigste, ja. Sehr schön, wusste ich nicht. Magst du uns erzählen, also nur was du halt persönlich kennst, heimische Kräuter, was gibt's bei uns?
0: Oh, es gibt sehr, sehr viele, also sicher 1000, also, und ich kenne ein paar hundert sicher. Es ist jetzt schwierig zu sagen, was ich jetzt hervornehme. Also ich nehme halt die am wichtigsten sind, also zum Beispiel die Schafgarbe. Also die wächst fast überall, hat weiße Blüten und die Blätter sehen so aus, wie die Augenbraue der Venus, nennt man es. Also wie Augenbrauen oder wie ein Fischgrätenmuster. Das ist zum Beispiel ein blutstillendes Mittel. Wenn man sich verletzt in freier Natur und man kennt die Schafgarbe, nimmt man einfach ein Blatt von der Schafgarbe und zerreibt es auf der Wunde, das stoppt die Blutung relativ schnell. Sonst ist das zum Beispiel auch ein guter Tee oder auch man kann einen Sirup draus machen, der sehr gut schmeckt. Und der ist gut für Magen-Darm oder auch für die weiblichen Organe sehr gut zur Stärkung, hat aber noch viele andere Heilkräfte, aber zum Beispiel Magen-Darm ist das sehr angezeigt.
1: Ja. Jetzt sind so heiße Sommertage, die Sommertage sind noch nicht vorbei, die Hitzewelle erreicht ihren Höhepunkt, Montag bis zu 40 Grad. Was können wir machen, auch aus Kräutersicht, was können wir natürlich verwenden, ohne uns zu schaden?
0: Ja, da kann ich einen besonderen Tipp geben, und zwar, jeder kennt die Pfefferminze. Und es gibt viele, viele, viele Minzarten und man kann eigentlich ziemlich alle gut verwenden. Wild gibt es 3 in Österreich, die Ackerminze, die Rossminze und die Wasserminze. Alle 3 kann man verwenden und Minze wirkt kühlend. Und daher ist zum Beispiel auch ein Pfefferminztee oder ein Minztee oder auch ein Minzsaft sehr kühlend für uns, auch wenn man zum Beispiel einen warmen Tee trinkt. Oder man kann zum Beispiel auch zur Kühlung des Kopfes, kann man sich mit den Blättern die Stirn einreiben von den ganzen Minzearten, die wir haben. Und das wäre zum Beispiel auch so ein kleiner Tipp, den man machen kann in gerade so heißen Zeiten wie diesen.
1: Ja, das war mir ganz, ganz wichtig, auch mit dieser Sendung heute ein bisschen was mitzugeben. Reden wir trotzdem ein bisschen, was sind so Kräuter, die wir nicht verwenden dürfen?
0: Naja, es gibt auch sehr viele giftige Pflanzen, die ich natürlich auch herzeige, weil man soll ja auch die giftigen Pflanzen kennen. Und natürlich gibt es auch geschützte Pflanzen, die auch Heilkräfte haben. Das ist natürlich auch problematisch, weil man die ja nicht pflücken darf, weil sie einfach nicht in so großer Menge vorhanden sind. Aber ich muss sagen, ich beschäftige mich vor allem mit den Pflanzen, die es überall in Massen gibt, sage ich mal. Und die hebe ich hervor. Und da gehören auch zum Beispiel die Bäume dazu. Da kann ich zum Beispiel auch einen Tipp geben, der ist zwar eigentlich eher für den Winter, aber jetzt ist die Zeit, wo man sammeln muss, wenn jemand Kirschen zu Hause hat, einen Kirschbaum oder einen Weichselbaum. Pflückt es nicht nur die Früchte, sondern hebt es auch die Stängel auf. Die Stängel bilden nämlich einen guten Hustentee, der früher sehr bekannt war und heute kaum mehr verwendet wird, obwohl das wirklich ein ganz ein toller, auch wohlschmeckender Tee ist, der wirklich sehr, sehr gut bei Husten hilft. Ja. Also ich kann nur empfehlen, wenn man Kirschen sammelt, Stängel aufheben, zerkleinern und dann in Behälter füllen, dass man für den Winter einen Tee hat und dann kocht man den Tee auf oder überbrüht es. Ich glaube, beides ist in dem Fall möglich. Und wenn man den Tee dann trinkt, ist das sehr, sehr gut für Husten. Und das ist ein einfaches Rezept und zu Kirschen kommt man vielleicht gar nicht mal so schwer und viele kennen es und man kann es leicht verwenden.
1: Großartig, Markus. Genau das ist das Ziel dieser Sendung, dass wir heute ein bisschen schlauer in 20 Minuten rausgehen, als wir um 17 Uhr begonnen haben. Gefällt die Sendung heute sehr, sehr gut. Reden wir noch über deine, du machst ja Kräuter, du machst ja diese Kräuterwanderungen, Naturwanderungen. Wie läuft so eine Naturwanderung ab? Wenn ich sage, ich möchte gerne bei dir mitmachen, wie kann ich mitmachen und wie läuft es ab?
0: Also meine Termine findet man zum Beispiel auf meiner

0: Homepage, die heißt Wohlfühl mit UE, impuls.gymdofree.com. Ich bin aber auch mit meinem Namen auf Instagram und auf Facebook und auch dort poste ich sie. Und so findet man mich und kann man mich kontaktieren und ich habe auch oft eben Termine ausgeschrieben. Man kann aber auch natürlich auch so mit mir Kontakt aufnehmen und auch vielleicht fragen, ob ich in die Gegend komme und so weiter. Eine Kräuterwanderung dauert im Schnitt so 2 Stunden, weil ich habe die Erfahrung gemacht, 1 Stunde ist viel zu kurz, das ist gleich vorbei. Und alles, was über 2 Stunden geht, wird zu anstrengend. Weil man merkt sich nur einen gewissen Teil und 2 Stunden ist gerade recht. Und ich mache dann auch immer eine Zusammenfassung, die ich den Leuten übermittle, wo man sieht, welche Kräuter wir gesehen haben, was die können, auch ein paar Buchempfehlungen und ein paar Rezepte, das gehört für mich immer dazu. Bei einer Kräuterwanderung machen wir einfach einen Spaziergang und ich zeige die Kräuter, die ich am Wegesrand finde, einfach her und erzähle, was sie eben so können. Also wie ich vorher schon gesagt habe, ich erzähle eine Geschichte, wenn es geht, oder ich erzähle, was die können, gesundheitlich, kulinarisch. Manchmal haben sie auch sonst irgendwelche interessanten Merkmale, die ich ihm dann vorstelle oder vorführe, und das ist bei jeder Pflanze eben ganz verschieden. Also
1: und wo sind die Wanderungen immer so in ganz Niederösterreich verteilt?
0: Ja, kann man eigentlich so sagen. Also ich war jetzt zum Beispiel, letzte Woche war ich im nördlichen Weinviertel, gestern war ich in Haag, heute war ich in Linz. Heute habe ich eine Kräuterwanderung mit Blinden gemacht, weil ich mir dachte, ich wollte auch diese Zielgruppe mal ausprobieren. Hat gut funktioniert. Die Leute haben dann mehr aufs Fühlen und aufs Riechen und aufs Schmecken sich konzentriert, aber es war auch interessant. Ich komme bis Vorarlberg in meinen Touren, aber in Niederösterreich bin ich halt am häufigsten in meiner Gegend, also St. Pöltener Bezirk, Kremser Bezirk, da bin ich sehr viel unterwegs, im Mückelsteiner Wald, aber eben auch woanders, wo man mich halt möchte. Also
1: sehr schön, sehr schön. Ich hoffe doch, dass die Sendung heute dazu beiträgt, dass vielleicht der ein oder andere Hörer sich denkt, es war eine schöne Stunde und ja, mit dem Markus, mit dem möchte ich mal mitgehen.
0: Würde mich sehr freuen.
1: Ja, das kann ich mir vorstellen. Also ich möchte es gerne mal sehen. Also wenn du mal so ein barrierefreien Weg hast, vielleicht geht sich das einmal aus, ich würde da gerne mal mitgehen.
0: Ja, das ist leicht möglich, also vor allem in St. Pölten fällt mir da auch gerade ein Weg ein, der eigentlich gehen müsste, der auch in meinem dritten Buch mit den Stundenrunden dabei ist. Das ist der kleine Viehofener See. Der große Viehofener See ist ein Badesee und es gibt dann dahinter einen kleinen See. Ich nenne ihn den verbotenen See, weil früher waren da tausende Verbotsschilder, man hat nicht hin dürfen, weil es ein Privatbesitz war, und dann irgendwann wurde es mal dann freigegeben und jetzt ist ein Naturschutzgebiet dort, also es ist ein Naturreservat und es ist wirklich sehr, sehr schön und man kann da eben gut auch mit dem Rollstuhl fahren, meiner Meinung nach. Also ich hoffe es, ich werde es mal vielleicht mit dir ausprobieren, René, wenn du möchtest.
1: Ja.
0: Und da habe ich auch schon Kräuterwanderungen gemacht, also das hat gut funktioniert. Also
1: ja, na, ich bin jederzeit gern offen für neue Entdeckungen. Kann ich vielleicht wieder mal was mitnehmen fürs Radio, aber ich nutze, wenn ich heimkomme und das Wetter ist halbwegs erträglich von den Temperaturen her, ich nutze jede Möglichkeit, wenn es von den Temperaturen her passt, und gehe raus spazieren.
0: Ja, ich mache das eigentlich auch.
1: Nutze ich immer jeden Tag. Also wenn es halt vom Wetter her passt und jetzt gerade nicht so Schwänztemperaturen hat wie jetzt. Aber ich nutze eigentlich jede Gelegenheit in der Natur, wenn es geht. Markus, ich würde vorschlagen, es ist 5:45, wir machen noch einmal Musik.
0: Okay.

0: Willkommen noch einmal an diesem heißen Sommertag. Wir hoffen, dass Sie einen kühlen Rückzugsort haben und vielleicht jetzt die letzten 10 Minuten, ein bisschen weniger, von Hinschauen statt Wegschauen noch genießen können. Markus, wir haben ja so heiße Temperaturen, wie wir alle es bemerken und spüren. Was kann man machen, um sich irgendwie gegen die Hitze zu schützen? Sonnenbrand, Allergien, solche Sachen.
1: Ja, das ist gar nicht so einfach, aber ich habe etwas, was eben sehr wohltuend wirkt, wenn man einen Sonnenbrand hat oder generell eine Verbrennung hat. Und zwar gibt es da das Johanniskrautöl. Das ist eh relativ bekannt. Das Johanniskraut blüht auch jetzt. Wir haben jetzt die passende Zeit, weil jetzt war gerade Johannes. Und da ist eigentlich wirklich in der Blüte und da sammelt man diese wunderschönen goldgelben Blüten, füllt sie in ein Glas ein und füllt dann Olivenöl auf, sodass das Glas wirklich voll ist, voller Blüten und voller Olivenöl, und stellt das in die Sonne und das wird dann wirklich blutrot. Und dann ist es reif und dann ist es für viele Sachen gut, unter anderem auch für Sonnenbrand und Verbrennungen. Aber ich muss dazu sagen, es macht auch etwas lichtempfindlich, das heißt, man darf danach nicht mehr in die Sonne gehen. Also ich würde sagen, wenn man einen Sonnenbrand hat, dann reibt man sich mit dem Öl am Abend ein, dann kann es gut einziehen und dann hat man keine Probleme. Mhm. Aber zum Beispiel, man nimmt es auch zum Beispiel bei Narben, man nimmt es zum Beispiel auch für die Bandscheiben zum Einreiben, also es gibt da, oder auch bei Schmerzzuständen, bei Entzündungen, alles Mögliche, aber wie gesagt, eben auch bei Sonnenbrand und Verbrennungen, aber wie gesagt, danach keine langen Sonnenbäder mehr, weil es eben lichtempfindlich macht.
0: Interessant, ja. Ja, und dazu passen jetzt auch ganz gut meine letzte Frage, die Kräuterprodukte. Wie kann man Kräuter gut verwenden?
1: Ja, da gibt es verschiedene Möglichkeiten. Also am bekanntesten sind natürlich die Tees. Da sammelt man die Kräuter und trocknet sie immer im Schatten, also in der Wohnung. Entweder man hängt sie kopfüber auf oder man legt sie in so Netze oder auf Papier auf und lässt sie ein paar Tage trocknen, bis sie so richtig dürr werden, sage ich mal. Dann zerreibt man sie und ich tue sie in so Glasgefäße rein, so dunkle, und stelle sie irgendwo in den Kasten rein. Das ist die eine Möglichkeit. Man muss dazu sagen, ein Tee hält nur ein Jahr von der Wirkung her. Also wenn man die Wirkung des Tees haben möchte, sollte man den Tee innerhalb eines Jahres verbraucht haben. Danach lässt die Wirkung sehr stark nach. Aha. Besser ist das mit den Tinkturen. Die macht man mit Alkohol, meistens mit Korn, so 40%. Also wenn man Blätter und Blüten sammelt, dann füllt man ein Glas ungefähr 2/3 mit Pflanzenmaterial an, je nachdem, was man braucht. Und übergießt es dann mit einem 40%igen Alkohol, also Korn oder Wodka oder so in die Richtung. Und ganz wichtig, das stellt man dunkel in einen Kastel rein und lässt es ungefähr einen Monat reifen, mit gelegentlich schütteln. Danach seit man es ab und füllt es in dunkle Fläschchen und dann hat man eine Tinktur, die zur Einnahme von gewissen Beschwerden eben da ist. Und die halten sehr lange, die halten viele Jahre. Also ich mache gern Tinkturen, weil sie einfach wirklich viele Jahre halten und länger verwendbar sind wie der Tee. Es gibt auch Salben, die man machen kann, Öle, die man machen kann, Mazerate, das ist so eine Mischung aus Glycerin, Alkohol, Wasser und Pflanzenmaterial. Also es gibt ätherische Öle, man kann es destillieren, aber das war mir immer zu aufwendig, weil da braucht man eine eigene Distille. Also es gibt noch mehr Möglichkeiten, mit den Pflanzen zu arbeiten. Und natürlich kann man sie auch in der Ernährung mit einbeziehen. Man kann gewisse Kräuter essen. Also zum Beispiel kann ich dir da den Giersch empfehlen. Der wächst fast überall und wer ihn im Garten hat, ärgert sich meist drüber. Aber ich sage immer, nicht ärgern, man wird ihn eh nicht los. Zusammen essen ist die beste Methode. Also wenn man den Giersch die Blätter pflückt, der hat immer einen dreikantigen Stängel. Und der Giersch hat ein Petersilienaroma. Also wenn man den in der Küche verwenden möchte, nimmt man ihn einfach dort, wo man sonst Petersilie nimmt. Man kann aber auch in Aufläufen, in Salaten, überall kann man ihn verwenden, die Blätter, die jungen Blätter am besten. Mhm. Und er ist auch sehr heilkräftig, er ist gut bei Gicht, Rheuma, bei Ischias, bei entzündlichen Prozessen und bei Schmerzzuständen ist der Giersch da durchaus hilfreich. Also ja. Nur so als Beispiel. Also, und so gibt es eben viele Pflanzen, die etwas können und ja, darüber erzähle ich halt bei meinen Kräuterwanderungen.
0: Ja, also wir haben jetzt noch 5 Minuten, wir haben die Stunde gemerkt, es zahlt sich aus, mit Markus Dürnberger mitzugehen. Lass uns noch ganz, ganz kurz, in aller Kürze, wir haben noch 5 Minuten, ein bisschen, lass uns noch ganz, ganz kurz über dein Projekt der Hausgärten sprechen.
1: Ja, ich habe da letztes Jahr so eine Idee gehabt. Ich habe mir gedacht, die Leute kommen ja immer zu mir und gehen bei einer Kräuterwanderung mit. Und dachte ich mir, warum mache ich es nicht einmal umgekehrt? So nach dem Motto, wenn der Berg nicht zum Propheten kommt, muss der Prophet zum Berg gehen. Und ich habe dann einfach angeboten bei mir in meiner Gemeinde, dass ich zu den Leuten in die Gärten schaue und schaue, was wächst in ihren Gärten, und auch da so eine kleine Kräuterwanderung im Garten mache und erkläre, was habt ihr da zur Verfügung, was könnt ihr damit machen. Und auch da steht dann ein Skriptum und das bekommen sie nachher zugesandt, wo man dann sieht, ah, das sind die Pflanzen, die bei mir im Garten wachsen, weil man sagt ja, das, was man braucht, das wächst ganz in deiner Nähe. Und so habe ich mir gedacht, das wäre auch eine gute Methode, und da bin ich natürlich auch bereit, wenn jemand das mal möchte, komme ich auch gerne in die Gärten. Also,
0: ja. Ich werde mir auf jeden Fall bei Gelegenheit deine Website anschauen. Du hast mich neugierig gemacht. Ich bin jemand, der gerne stöbert. Vor allem bei neuen Sachen, die er noch gar nicht kennt. Lieber Markus, ich möchte mich bei dir bedanken für diese wunderschöne Stunde. Ich hoffe, die Hörer und Hörerinnen konnten einiges Interessantes, Brauchbares mitnehmen, vor allem welche Kräuter wir verwenden dürfen und welche nicht, wir besser in der Natur lassen sollten. Ich glaube, wir sind alle schlau geworden, diese Stunde. Versuchen Sie bestmöglich mit den heißen Temperaturen fertig zu werden. Kühlen Sie sich ab, so gut es geht. Und für heute wünsche ich einen wunderschönen Abend. Möchtest du noch irgendwas sagen, Markus, kurz zum Abschluss?
1: Ich sage herzlichen Dank, es war mir ein großes Vergnügen, und ich wünsche allen Zuhörern noch einen schönen Abend und kommt gut durch die heißen Tage. Vielleicht auch mit ein paar Kräutern.
0: Ja, wäre nett. Danke.

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Und willkommen zurück bei Fresh Vibes Radio auf 49.0 Radio Orange. In unserer Juni-Ausgabe sprechen wir über Community, Widerstand und die Bedeutung solidarischer Räume. 6 Jahre nach den weltweiten Black Lives Matter Protesten blicken wir auf die Aktionswoche von Black Voices in Wien und fragen, warum antirassistische Arbeit weiterhin dringend notwendig ist. Außerdem richten wir den Fokus auf Stimmen aus der BIPOC-Queer-Community und besuchen das Event Friendship Heartbreak im Dschungel Wien. Außerdem wird ein Fokuspunkt auf schwarze Perspektiven in digitalen Communities beim World Camp in Vienna gesetzt. Begleitet wird die Sendung von Musik aus der afrikanischen queeren Diaspora. Mit jeder Menge Schwung geht's jetzt weiter. Und wir starten unsere Sendung gleich einmal mit unserem ersten Lied, nämlich Free von Lil Sims.

0: 6 Jahre sind vergangen, seit George Floyd von Polizisten in Minneapolis ermordet wurde. Sein Tod löste weltweit Proteste aus und machte sichtbar, worauf schwarze Menschen seit Generationen aufmerksam machen. Rassismus ist kein Einzelfall, er ist strukturell. Er zeigt sich in Institutionen, auf der Straße, im Bildungssystem, am Arbeitsplatz und im Alltag. Auch heute berichten schwarze Menschen und People of Color von zunehmenden Anfeindungen, Mikroaggressionen und offenen rassistischen Aussagen. Begriffe und Forderungen, die noch vor wenigen Jahren breite Empörung ausgelöst hätten, finden zunehmend ihren Weg in öffentliche Debatten. Wenn Menschen als Probleme für das Stadtbild dargestellt werden oder ihre bloße Anwesenheit zur politischen Projektionsfläche wird, dann geht es nicht mehr nur um Einzelfälle. Es geht um gesellschaftliches Klima, in dem Ausgrenzung normalisiert und Rassismus salonfähig gemacht wird. Gerade deshalb braucht es Räume für Aufklärung, Austausch, Solidarität, Räume, in denen schwarze Perspektiven gehört werden und in denen über die Realität von strukturellem Rassismus gesprochen wird, auch in Österreich. Unter dem Motto Black Lives Matter ist kein Moment, sondern ein andauernder Kampf, organisiert Black Voices vom 1. bis 7. Juni eine Aktionswoche mit Bildungsangeboten, Diskussionen, Kunst, Community und politischem Austausch. Ihren Höhepunkt findet die Woche in der großen Black Lives Matter Demonstration am 7. Juni. Warum diese Woche gerade jetzt notwendig ist und welche Botschaft Black Voices damit senden möchte, darüber haben wir von Fresh Vibes mit Nomi reden dürfen, eine Mitbegründerin der Black Voices.
1: Hi, ich heiße Nomi Anyabu und ich bin die Vorsitzende von Black Voices Austria. Black Voices ist ein Verein, der 2020 das allererste Antirassismus-Volksbegehren initiiert hat. Und mit Community-Arbeit und Campaigning in ganz Österreich es geschafft hat, im Parlament die Forderungen für einen nationalen Aktionsplan gegen Rassismus vorzustellen. Wir organisieren jedes Jahr die Black Lives Matter-Demonstration und haben uns dieses Jahr dafür entschieden, dass wir die Demonstration ausweiten auf eine ganze Aktionswoche, um einerseits mehr Aufmerksamkeit für das Thema von rassistischer Polizeigewalt und Rassismus in Österreich zu generieren, und andererseits eine Möglichkeit zu bieten für Menschen, die sich weiterbilden wollen zu dem Thema oder die mehr dafür lernen wollen oder auch die uns unterstützen wollen in dem Kampf gegen Rassismus, die Events zu besuchen, bei der Demo dabei zu sein und lautstark für uns für eine antirassistische Gesellschaft zu kämpfen. Wir haben die Aktionswoche nicht allein organisiert, sondern gemeinsam mit verschiedenen Partnerinnen und verschiedenen Vereinen, die Bildungsarbeit und Community-Arbeit machen in Wien und in Österreich. Das heißt, wir haben von Montag bis Sonntag jeden Tag ein Event geplant, bei dem sich Menschen anmelden können, hinkommen können. Wir haben alles von Demoschilder basteln zu einem Medienworkshop mit Fresh Vibes. Donnerstagnachmittag haben wir eine Wanderung geplant in Kooperation mit Common Grounds Collective und der Wienwoche. Da ist es für Black People only und da geht es darum, einfach nochmal in der Natur und gemeinsam untereinander sich auszutauschen und eine coole Wanderung in der Nähe von der Lobau zu unternehmen. Freitagabend haben wir einen Lesekreis und Lesenabend zusammen mit der Organisation After Eurotext geplant. Es wird sehr spannend. Wir lesen gemeinsam Texte und diskutieren im Anschluss. Samstagabend, einen Tag vor der Demo, haben wir ein Social geplant mit der Villa Wieder. Das heißt, da geht es einfach nur darum, sich auszutauschen, die Woche zu reflektieren und alle sind eingeladen auf Drinks und einen schönen Abend zu verbringen. Also es ist für jede Person was dabei. Am Sonntag, dem 7. Juni, ist dann die große Black Lives Matter Demonstration, die um 16 Uhr beginnt beim Maria-Theresien-Platz. Wir werden spannende Reden haben von verschiedenen Menschen und verschiedenen Organisationen und wir marschieren dann über den Ring bis zum Sigmund-Freud-Park, also Votivpark im Schottentor. Und wir freuen uns, alle dabei zu haben und jede Person ist eingeladen. Es wird vor Ort auch die Möglichkeit geben, uns nochmal zu unterstützen. Also das heißt, wenn man mithelfen will beim Aufbauen oder Ordnerin zu sein, und es gibt auch die Möglichkeit, dann doch dort vor Ort zu spenden. Sonst noch vielleicht ein paar Worte zur Wichtigkeit von der Demonstration und von dieser Aktionswoche. Man darf nicht vergessen, dass Rassismus und rassistische Polizeigewalt auch ein Thema in Österreich ist. Natürlich ist diese Welle der Black Lives Matter-Demonstration durch den Tod von George Floyd in den USA entstanden. Aber rassistische Polizeigewalt und Rassismus gibt es auch in Österreich. Menschen sind schon durch staatliche Repression auch in Österreich ermordet worden. Und leider passiert das auch immer noch. Und ich glaube, wir vergessen das manchmal. Und das ist ein Punkt in der Gesellschaft in Österreich, über die man nicht gerne spricht, aber auch der manchmal sehr gerne verleugnet wird. Das heißt, es geht hier darum, darauf Aufmerksamkeit zu machen, aber auch in dem Kontext von der gesamtpolitischen und weltpolitischen Geschehen aktuell nochmal darauf aufmerksam zu machen, dass Rechtsextremismus und Faschismus leider immer mehr Zuspruch bekommt, dass rassistische Tendenzen immer salonfähiger und normalisierter werden und wir auf jeden Fall ganz wachsam sein müssen, darauf aufmerksam zu machen, dass Menschen, die davon betroffen sind, aber auch alle anderen Menschen dagegen angehen müssen und laut sein müssen, Zivilcourage zeigen und auch die Politik darauf aufmerksam zu machen, dass wir alle eine Verantwortung haben, das zu bekämpfen.
0: Die Aktionswoche von Black Voices erinnert daran, dass Black Lives Matter nie nur eine Reaktion auf einen einzelnen Fall war. Es geht um die Frage, wie wir als Gesellschaft mit Ungleichheit, Ausgrenzung und rassistischer Gewalt umgehen und wem wir zuhören, wenn Betroffene davon berichten. Die Erinnerung an George Floyd steht dabei stellvertretend für viele. Viele weitere Menschen, deren Leben durch rassistische Gewalt beendet wurde. Und sie erinnert uns daran, dass diese Debatte nicht an nationalen Grenzen endet. Auch in Europa, in Österreich, in Deutschland gibt es Namen, die nicht vergessen werden dürfen. Marcus Umofuma, Selmane Wagu, Bakari J, Lorenz und viele andere. Hinter jedem dieser Namen steht ein Mensch. Eine Geschichte und ein viel zu früh geendetes Leben, eine Forderung nach Aufklärung, Verantwortung und Gerechtigkeit. Erinnerung allein reicht jedoch nicht aus, wenn rassistische Aussagen zunehmend normalisiert werden, wenn schwarze Menschen und People of Color versteckt von Anfeindungen berichten und wenn Diskriminierung im Alltag und Institutionen fortbesteht, dann braucht es mehr als Gedenken. Es braucht Bildung, es braucht politische Konsequenzen und es braucht Menschen, die nicht schweigen. Deshalb endet die Aktionswoche nicht mit einem Schlusswort, sondern mit einem Aufruf. Am 7. Juni gehen Menschen gemeinsam auf die Straße gegen Rassismus, gegen strukturelle Gewalt, für Sichtbarkeit, für Solidarität und eine Gemeinschaft, in der schwarze Menschen und People of Color in Würde, Sicherheit und Gleichberechtigung leben können. Denn Black Lives Matter war nie nur eine Parole. Es ist eine Forderung, die bis heute nichts von ihrer Dringlichkeit verloren hat. 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Es geht jetzt weiter mit Amira Bibi und dem Lied Officer.

0: Hallo, in dem folgenden Beitrag haben wir von Fresh Vibes uns ein bisschen mit der BIPOC-Queer-Community auseinandergesetzt. Wir haben uns umgehört und haben gefragt, was ist denn jetzt queer? Welche Erwartungen, Wünsche und Hoffnungen kommen mit dem Pride Month? Und welche Kritikpunkte sollten auf jeden Fall angesprochen werden? Welche Problematiken sollten ins Zentrum gerückt werden? Was ist wichtig? Warum ist Pride ein Protest? Und warum brauchen wir diesen Protest nach wie vor?
1: Mein Name ist Mirabella Paidamoyo. Ich bin Teil der Queer and Black Community hier in Wien. Für mich ist nicht den heteronormativen Lebensstil zu leben in allen möglichen Wegen, wie man sich das vorstellen kann, egal ob jetzt Freundschaft, Familie, Beziehungen, Arbeit, auch einfach wie man den Alltag lebt, also wie man an jegliche Sache, die man macht, herangeht, ist eine queere Art und Weise. Das heißt, dass man sich oft gegen den Mainstream, einen anderen Weg als den Mainstream einschlägt. Und für mich heißt das nicht, dass die Wege necessarily schlechter oder besser sind, sondern sie sind einfach anders. Und leider ist es so, dass sehr viele Leute auf dieser Welt den Weg, den wir gerne einschlagen und so wie wir unser Leben gerne leben, dass die das nicht sehen wollen.
2: Hallo, ich bin Pink Paya 007. Ich bin Teil von der Ballroom-Community hier in Wien. Und genau, wir sind hier heute bei einer Ballroom-Function, bei einem Practice-Ball. Queerness bedeutet für mich, also für mich persönlich einfach being myself and going against the norm by being myself. Ohne das eigentlich jetzt direkt absichtlich zu tun, weil that's just who I am. Ich identifiziere mich auch eher als genderfluid oder gender non-conforming.
3: Hi, so what's queerness for you?
4: For me, being queer means being fabulous, means being different, means being a bit strange, but okay with that. It means being confident, but also it's okay if you're not. It means being inclusive, welcoming.
5: Like being exotic, maybe. It's just simply being rebellious, not following the social code, and just not for the sake of showing off, rather for the sake of fulfilling something, fulfilling like mysterious need with deep inside of us.
6: For me, I think it's something that's so politically rooted in some imagination of resistance. 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For me personally, queerness has been sort of a very fundamental analytical framework through which my life makes sense. It's saved my life, it's given me community, it's offered me love in a shape and format that I couldn't have imagined otherwise.
0: So now looking forward to the June, mm-hmm. to Pride Month, what does Pride mean to you? What does it entail?
5: The Pride Parade. It's anyway the highlight. It's like the day to be, it's like our Christmas. But what has been annoying me the last few years at the parade, that it has been somehow confirming or reproducing this over-sexuality of the queer community, which I hate. I'm not like just a sexual entity. Like, yeah, I'm multidimensional person. Like, sexuality is part of this person, of my personality, but it's not, it affects, influence everything else, but it's not the only element of me. You know, it was like about more, something deeper, something more human, authentic, and it's about like human rights, about like freedom of expression.
2: Ja, es ist natürlich mega problematisch, dass es mittlerweile einfach über die Zeit so kommerzialisiert wurde oder immer noch wird und viele Unternehmen oder ja auch Personen, die sonst eigentlich in ihrem Leben nichts mit Queerness oder mit queeren Personen am Hut haben, sich praktisch ja mit der Pride-Flagge schmücken und denken, irgendwie sie sind jetzt Allies. Being an ally, so even if you're not queer yourself, takes a lot more than just showing up for one event that evolved into a party nowadays. Also es wäre schön, halt, wenn mehr Leute auch vor allem auch mehr BIPOC-centered Spaces unterstützen würden und auch Trans Spaces, weil ja, we are part of the LGBTQ, you know, so es wäre halt wirklich nice, wenn ja, the original thought oder the original Pride was a riot, a protest. Das ist ja auch genau, was hier die Personen von Pride Reclaimed versuchen, so also wieder in den Fokus zu bringen. Und ich finde, das ist extrem wichtig, um den Fokus wieder zu shiften, weil unsere Stories uns halt auch in Vergessenheit geraten. Natürlich zelebrieren wir auch unsere Queerness, aber we do that also the whole year and every day, individually, collectively, in our spaces. Ja, wir existieren halt das ganze Jahr und immer und überall und nicht nur im Pride Month oder an einer Pride-Parade.
7: Also ich bin sehr stark Fuck Rainbow Capitalism, weil wir tokenisieren diese Lebensrealitäten von diesen marginalisierten Menschen und tun so wie, oh, für diesen einen Monat ist es so verkaufbar und die anderen 11 Monate vergessen wir drauf. Eben, sie wollen nicht sehen, dass wir unseren queeren Weg so leben, wie wir ihn leben wollen. Deswegen geht es darum, in diesem Monat diese Lebensrealitäten einfach in den Mittelpunkt zu stellen und nicht, was man mit ihnen verkaufen kann.
5: Well, I wish like company, like corporates to do is not just to remember us in June, rather to keep it like a tradition, like not even a tradition, like to make it a habit. Like, you know, 24/7, 300, and like 65 days, 25 a year.
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6: 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I want my kin and myself to have a safe roof over our heads. 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
3: What are some things you'd like to see highlighted?
4: I very much want to see more BIPOC queer people. I feel like we're a bit hidden and there should be more BIPOC spaces and queer BIPOC spaces. I want to see everyone being extra and taking up more space than all the other white people.
7: Für mich, ich würde auch gerne sehen, dass wir einfach mehr in den Mittelpunkt stellen, dass wir tausende an verschiedenen queeren Lebensarten und Realitäten haben und dass man uns nicht alle in einen Topf geben kann und dass diese Diversity, die da immer so zelebriert wird, dass man das mal wirklich macht und die, das, warum du anders bist als ich und wir trotzdem beide Part von der queer Community sind, das ist das, was uns so besonders macht.
5: It's just simply like stop making this segregation, like, you know, just like by treating queer people as like they're people, forgetting the adjective before it, is this is what we aspire, this is what we want to achieve, is just to be treated as people, regardless of our sexual orientation, regardless of our gender identity, just a fellow human being.
0: Ein weiteres anonymes textliches Kommentar. Die Person möchte sich als L bezeichnen. L's Assoziation mit Queerness ist: Queerness bedeutet für mich Widerstand. Widerstand gegen ein heteronormatives, patriarchales und sexistisches System. Es bedeutet, sich in seiner wahren Form und Natur zu zeigen. Auch diejenigen, die ihre Queerness nicht sichtbar und nicht jeden Tag zeigen können, leisten Widerstand, allein durch ihre Existenz. Pride findet zwar offiziell im Juni statt, aber für mich ist Pride jeden Tag, jeden Monat wichtig, was für uns alle bedeutsam ist. Elle identifiziert sich selbst als bisexuelle Frau. Was Elles Wünsche, Erwartungen etc. für das Monat sind: Intersektionalität. Die Befreiung queerer Menschen muss immer im Zusammenhang mit antikolonialen, antirassistischen, antikapitalistischen und feministischen Kämpfen gedacht werden. Wir müssen besonders unsere queeren Geschwister würdigen, diejenigen, die an den Grenzen Europas ermordet werden, sowie jene, die aufgrund von repressiver staatlicher Gewalt ihre Queerness nicht offen leben können, aus Angst vor weiterer Repression oder Gewalt. Wir dürfen unsere schwarzen Transgeschwister nicht vergessen. Wir müssen ihnen dankbar sein für ihren Mut, ihre Theorien, ihren Protest und ihren Widerstand, die uns überhaupt erst ermöglicht haben, heute so etwas wie ein Pride Month zu haben. Auch all den Lesben und Dykes, die während der AIDS-Pandemie erkrankte Menschen gepflegt und begleitet haben, ohne dafür Anerkennung zu erhalten, gebührt unser Respekt und unsere Erinnerung. Danke fürs Zuhören. Nach diesen Stimmen lässt sich klar sagen, dass Queerness nicht einfach nur ein Begriff ist und so viel mehr beinhaltet, dass Pride nach wie vor notwendig ist und trotz der Feierlichkeiten ein Protest ist und es auch nach wie vor nötig ist, zu protestieren. Das war ein Beitrag von Cesar Schmeng. 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Es geht gleich mit etwas Musik weiter. Von Leva das Lied Eschi.

0: Freundschaften begleiten uns oft über Jahre hinweg. Doch ihr Ende kann genauso schmerzhaft, wenn nicht sogar schmerzhafter sein als eine Trennung in einer Liebesbeziehung. Am 30. Mai fand die Ausstellung Friendship Heartbreaks im Dschungel Wien in der Halle 3 statt. Diese Ausstellung bietet Raum für Austausch, Trauer und Heilung nach zerbrochenen Freundschaften. Wir sprechen mit ihr über die Idee hinter dem Projekt und darüber, warum dieses Thema mehr Aufmerksamkeit verdient. Hierbei legen wir auch den Fokus auf, welchen Stellenwert Community Friendship in einer weißen Mehrheitsgesellschaft haben kann.
1: Also, wir sitzen jetzt hier vor der Halle 3 oder Bühne 3 im Dschungel Wien. Und wer bist du? Stell dich doch mal vor.
2: Ich bin Yahil Gusella-Besi-Jaremir. Ich moderiere, schauspiele, singe, befasse mich mit sozialkritischen Themen wie Feminismus, Rassismus und Queersein. Und diese Auseinandersetzung passiert auf dem digitalen Raum. Ich kreiere auch auf Social Media Content und beschäftige mich auch in Filmen mit diesen Themen und versuche sie aufzurollen. Und ich mache ein Projekt namens Friendship Heartbreak im Rahmen der Next Generation hier im Dschungel Wien.
1: Und jetzt zu dieser Ausstellung. Du hast sie ja selbst gestaltet, selbst auch von Erfahrungen dich prägen lassen. Wie kam es dazu? Was hat dich dazu bewegt? Und was sind Freundschaften und Freundschafts-Heartbreaks für dich?
2: Das ist eine sehr gute Frage. Ich glaube, es ist auch oft eine Verwirrung generell zwischen Heartbreak und Breakup. Ich habe es extra Heartbreak genannt, weil wir haben alle schon mal wahrscheinlich eine Freundinnenschaft-Trennung erlebt. Also, dass man sich einfach auseinandergelebt hat, wenn man vielleicht wohin anders gezogen oder einfach andere Lebensstile entwickelt, etc. pp. Und doch ist mir dann immer auch oft aufgefallen, dass Leute auch Heartbreaks haben. Vor 1,5 Jahren hatte ich eine Trennung in einer romantischen Beziehung und in einer platonischen Beziehung gleichzeitig. Und mir ist aufgefallen, dass in der platonischen Beziehung die Trennung viel, viel härter getroffen hat als die romantische Beziehung. Und ich habe mich auch gefragt, warum. Und eben die romantische Beziehung, da ist man richtig gut aufgefangen. Also man weiß irgendwie, welche Filme man anschauen soll. Man kriegt auch viel mehr Aufmerksamkeit, finde ich, wenn man durch eine Trennung geht in einer romantischen Beziehung. Aber in einer platonischen Beziehung ist es meistens dann so, ja, ist halt so, man lädt sich auseinander. Und eben das ist dann oft diese Verwechslung mit Breakup. Aber es ist ein Heartbreak. Und da wurde echt mein Herz sehr gebrochen, auch im Sinne von einfach, dass Diskriminierung eine Rolle gespielt hat. Ich bin eine schwarze Person und bin von Rassismus dementsprechend betroffen. Und ich glaube, ich habe mich auch einfach sehr naiv gefühlt oder ich musste sehr, auf die Nase fallen, weil ich auch aktivistisch unterwegs bin für im Antirassismus und da ist eben ein bewusstes ein System, jeder ist davon betroffen, ich bin auch davon betroffen, ich kann es auch reproduzieren, so. Aber ich habe trotzdem nicht in meine eigenen reingeschaut und meine Freundinnen und Familienmitglieder angeschaut und dann eben durch den Heartbreak, also der wurde verursacht unter anderem durch Diskriminierung, aber auch dann im Nachhinein ist mir aufgefallen eigentlich, dass von Anfang an das schon war. Also es gab nicht irgendwie einen Wendepunkt, sondern eigentlich von Anfang an gab es schon immer irgendwie Anzeichen, wo man sich dachte, ja, eigentlich diese Gespräche, die wir hatten damals, unangenehm. Mhm. Ja, voll die gute Frage auf jeden Fall, ob es einen Unterschied macht, ob man befreundet ist mit einer Person, die in der gleichen Community ist oder nicht. Und ich finde, es macht schon einen großen Unterschied. Ich glaube, ach, das sind so viele Facetten. Ich glaube, es reicht, wenn man in einer weißen Mehrheitsgesellschaft aufgewachsen ist, als schwarze Person, dann hat man, finde ich, ich habe sehr romantisiert, dann mit schwarzen Personen befreundet zu sein. Und dann checkt man so, ja, Diskriminierungsformen hin und her. Die Person aber kann auch einfach auf einer persönlichen Ebene trotzdem nicht zu einem passen. Und mir ist es auch passiert, dass ich mir einfach mit Leuten angefreundet habe, die eben auch Flinter sind, weiblich sozialisiert sind, schwarz sind. Und auch eben Personen haben, also Eltern haben, die nach Deutschland oder Österreich migriert sind. Und da sind so viele Ähnlichkeiten und man versteht sich eh auch noch politisch, ist man auch irgendwie gleich. Aber eben, ich hatte dann Auseinandersetzungen mit denen. Genau, aber es ist auf jeden Fall, finde ich, schon wichtig für das Stärken eines Selbst, dass man Personen hat in der gleichen Community, mit denen man auch befreundet ist. Das ist schon sehr, sehr wichtig. Das hat mir auch sehr geholfen, mich zu stärken. Aber ja, be aware und vielleicht nicht zu sehr romantisieren. Also die Person, also man muss sie auch persönlich einfach verstehen können. Und ja, leider sind geteilte Diskriminierungsformen nicht eine Garantie dafür, dass man befreundet werden kann mit der Person so. Ja.
1: Und jetzt nochmal auf die Ausstellung zurück. Mhm.

0: seine Trennung in einer romantischen Beziehung durchgegangen sein, um zu verstehen, dass es einen anderen Stellenwert hat. Und ich glaube, es ist auch wichtig, es selber einzugestehen. Also, und dann gibt es eben auch das Prinzip des Friendship-Love-Paradoxon, glaube ich, heißt es. Also, dass man eben in der Liebe eigentlich immer, also in einer romantischen Beziehung, immer eigentlich an das Ende denkt. Dass man sich immer fragt, so, oh, wann macht jetzt die Person Schluss oder wann ist es vorbei mit der Beziehung? Und in Freundschaften eben nichts. Und ich glaube, deswegen trifft es noch mehr, weil eben, ich glaube, wenn man noch keine Trennung durchgemacht hat in Freundschaften, die schmerzhaft waren, und das einmal durchmacht, dann glaube ich, ist der Schmerz eben auch zu groß, weil man, weil es erst zum ersten Mal in den Sinn kommt, so, ja, damn, das kann auch enden. Und das ist, glaube ich, ja, man fällt von allen Wolken, was schwierig ist. Ich habe generell auch vor, für Leute, die nicht hier gewesen sind, dass es eine Online-Exhibition ist. Also das kann man sich dann noch später anschauen, wie auch anhören. Das ist auf jeden Fall mein Ziel. Mal davon abgesehen, was sind eben Rituale, wie gesagt, darüber reden. Und wenn Leute einem nicht ernst nehmen, es trotzdem dann darauf hinzuweisen, so, hey, das ist ernst oder also viel ernster. Also ich würde es gerne nicht vergleichen mit anderen Beziehungsformen, aber es ist mega ernst. Meine Existenz ist eigentlich davon abhängig, dass diese Person nicht mehr da ist, weil die Person hat sich um mich gekümmert. Ich habe Zukunftsvorstellungen darauf basiert. So viel Sicherheit ist weg, real, aber auch emotional. Und da muss man einfach aufgefangen werden und das nicht einfach so kleinreden. Da kann man auch nicht schönreden.
1: Also danke für deine Antwort. Ich hätte dann noch eine finale Frage in Bezug zu deiner Ausstellung. Du hast ja dich mit diesen Werken auseinandergesetzt. Du hast dich wirklich auch in verschiedenen Formen mit Friendship Heartbreak befasst. Und jetzt die Frage, was resoniert mit dir am meisten? Welches dieser Werke oder auch mehrere dieser Werke würdest du als Beispiel für eine Form von Heartbreak in deinem Lebensweg sehen?
0: Ich glaube, der größte Heartbreak ist irgendwie der Frust, den man spürt, dass die Gesellschaft oder halt diese kapitalistische Gesellschaft es so schwierig macht, Freundinnenschaften zu schließen. Das ist für mich der größte Heartbreak. Und dass die Bereitschaft von den Menschen immer geringer und geringer wird wegen der schlechten Lage. It's really bad. People are exhausted. Und also Kapitalismus gewinnt, legit. Du gehst nur hin. Genau, also Menschen haben einfach eine geringere Bereitschaft, Intimität und tiefer in Freundinnenschaften einzugehen. Und ich glaube, zu wenige Leute reden darüber und adressen das auch. Und es dann irgendwie oft, was auch das System begünstigt, es ist dann eigentlich ein Gegeneinander und nicht ein Miteinander gegen Kapitalismus. Und ich glaube, das ist der größte Heartbreak irgendwie, dass wir uns trotzdem dann nicht solidarisieren können. Wir sind alle davon betroffen, wir haben alle schon mal ein Friendship Heartbreak, oder ich habe wirklich, als ich angefangen habe mit dem Projekt und darüber geredet habe, habe ich gemerkt, so viele Leute sind da zurückgegangen und ich weiß nichts davon. Und wir tragen das alle mit alleine, obwohl wir das auch einfach zusammen machen können und dann checken, aha, ja, Capitalism is one of the factors, warum das so schwierig ist, also damit umzugehen, aber warum es auch diese Friendship Heartbreaks begünstigt. Und so, yeah, the biggest heartbreak is because of capitalism.
2: Period. Danke.
1: Noch ganz kurz, also du hast erwähnt, dass du hast erwähnt, dass die physische Ausstellung nur heute ist, aber eine digitale Form weiterlebt. Mhm. Wie findet man die? Wie kann man dazu beitragen? Was möchtest du darüber sharen?
0: Also diese Ausstellung, die besteht auch sehr viel aus Texten zum Beispiel, da werde ich das dann auf jeden Fall einfach digital schön illustrieren. Und diese haben auch interaktive Teile. Ich hoffe, das kann man sicher in digitaler Form auch umsetzen. Genau, was Leute beitragen können, gute Frage. Ich habe eigentlich auch so einen Community Call gemacht, so eine Contribution mit so Textnachrichten, wo halt diese Trennungen passiert sind. Vielleicht kann ich das eben so offen machen, dass Leute das immer so reinposten können. Wo man das findet, dann wahrscheinlich auf der Dschungel-Website. Ich werde es dann auch auf der Dschungel-Website und auch auf meinem Instagram busy, also BISSI.DIZI, welches auch noch veröffentlichen, genau, aber eben all die Handles findet man sowieso entweder vor Ort oder auf Dschungel bei den jeweiligen Posts.
1: Friendship Heartbreak macht sichtbar, worüber oft wenig gesprochen wird, den Schmerz über verlorene Freundschaften. Wir bedanken uns bei Yashira Stella für das Gespräch und die Einblicke in ein Projekt, das Raum für Reflexion, Austausch und neue Verbindungen schafft. Das war ein Beitrag von

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1: Hallo und herzlich willkommen zu Analog ist besser 6 2026. Mein Name ist Roland und heute wird es laut, ungemütlich und herrlich unangepasst. Wir reisen zurück in die USA der 90er Jahre. Während die Welt auf den polierten Grunge-Hype aus Seattle schaute, brodelte im Underground etwas viel Verstörenderes, der Noise Rock. Es geht heute um Dissonanz, um Feedback als Instrument und um Bands, die klingen, als würden sie ihre Verstärker mutwillig zerstören. Heute im Programm die Pioniere aus Chicago, der Wahnsinn aus Texas und die dunkle Energie von New York. Und los geht's mit The Jizzard Lizard und Pass aus dem Jahre 1992, The Melvins mit Honey Bucket aus dem Jahre 1993 sowie Shellac mit Prayer to God aus dem Jahre 2000.

Amen. Wir haben unter anderem gerade The Jesus Lizard gehört. Für viele die Definition von Noise Rock. Sänger David Joe klang oft so, als würde er während der Aufnahme gerade verhaftet oder exorziert werden. Ein ganz entscheidender Name für diesen Sound ist Steve Albini. Ob als Produzent für Nirvana oder mit seinen eigenen Bands Big Black oder eben Shellac. Albini hat den Analogis besser Gedanken perfektioniert. Er hasste den Begriff Producer, nannte sich Recording Engineer und schuf einen trockenen, aggressiven Schlagzeugsound, der bis heute unerreicht ist. Noise Rock in den 90ern war oft die Antithese zum glatten Radio Rock. Es war Musik, die physischen Widerstand leistete. Wir hören nun Scratched Acid mit Greatest Gift, Cherubs mit Stack Party, Unsane mit Scrape sowie The Cows mit Hitting the Wall.

Fernsehen aus New York sind berüchtigt für ihre Plattencover, die oft da dort Fotos zeigten. Und das passt zur Musik. Urbaner Verfall, Angst und Lärm. Aber Noise Rock war nicht nur stumpfes Draufhauen. Bands wie Sonic Youth hatten den Weg geebnet, indem sie zeigten, dass man Gitarren auch mit Schraubenziehen oder Drumstick spielen kann. In den 90ern wurde das Ganze dann noch ein Stück nihilistischer. Es ging um die Textur des Geräusches. In einer Welt, die digitaler wurde, war die Musik eine haptische, fast schmerzhafte Erinnerung an die analoge Realität. Wir schauen jetzt in den Nordwesten und zu Bands, die selbst dem Grunge zu schräg waren. Wir hören nun Unwound mit Corpse Pose, Hammerhead mit Swallow, Today is the Day mit Willpower sowie Drive Like Jehu mit Luau.

Wenn man über 90er Noise Rock spricht, kommt man an einem Label nicht vorbei. Amphetamine Reptile Records, kurz AMREP. Gegründet von Tom Haselmeier, ist dieses Label die Heimat für fast alles, was laut und unberechenbar ist. Es ist und war eine Ästhetik des Hässlichen, die aber eine unglaubliche Energie freisetzte. Viele dieser Bands verschwanden so schnell, wie sie gekommen waren, aber ihr Einfluss auf modernen Postpunk und Hardcore ist gigantisch. Zum Abschluss der Sendung hören wir noch einmal ein paar Brocken, die zeigen, wie vielfältig Noise eigentlich sein konnte. Wir hören Gussard mit Glued, Jogbore mit Narrow, Cosmic Psychos mit Heart sowie Helmet mit Shirley MacLaine.

Das war ein Streifzug durch den amerikanischen Noise Rock der 90er Jahre. Wir haben gelernt, Dissonanz ist keine Fehlstimmung, sondern eine Entscheidung. Und Feedback ist kein Fehler, sondern ein Statement. Alle Infos zur Sendung und die Playlist findet ihr online unter linktr.ee/analogisbesser. Mein Name ist Roland, das hier war Analog ist besser. Und zum Abschluss gibt's noch einen Bonustrack von The Cows. Ich bin raus. 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